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9: Ich bin Gregor Jose Moser. Für die Lohnfortzahlung im Krankheitsfall haben deutsche Unternehmen vergangenes Jahr eine Rekordsumme ausgezahlt, nämlich 85,6 Milliarden Euro. Das berichtet die Rheinische Post, die sich auf das arbeitgebernahe Institut der deutschen Wirtschaft beruft. Damit hätten sich die Aufwendungen innerhalb von 15 Jahren mehr als verdoppelt. Grund für die Entwicklung seien unter anderem eine gestiegene Beschäftigung und höhere Löhne. Hitzeschutz und Klimaanpassung gehören ins Grundgesetz, findet Bundesumweltminister Schneider. Bei der Union stößt das bisher auf Ablehnung, trotzdem sei das Thema für ihn nicht erledigt, hat der SPD-Politiker der Funke Mediengruppe gesagt. Aber, so Schneider, eine Grundgesetzänderung mache man nicht von heute auf morgen. Die SPD-Ministerien wollen bei der Klimaanpassung ermöglichen, dass der Bund Maßnahmen von Ländern und Kommunen stärker mitfinanziert. In einem Referendum entscheiden die Isländer heute darüber, ob mit der EU erstmals nach 13 Jahren wieder Beitrittsgespräche geführt werden sollen. Alles deutet auf einen knappen Ausgang hin. Mehr von Dieter Ebeling aus Brüssel.
10: Letzte Umfragen sprechen von einer hauchdünnen Mehrheit für neue Verhandlungen. Denn der Insel im Nordatlantik geht es wirtschaftlich nicht gut und es gibt Sorgen um die künftige Sicherheit ganz ohne eine eigene Armee. Aber es gibt auch Bedenken, den lebenswichtigen Fischfang der EU-Kontrolle zu unterwerfen.
9: Die sächsische Tourismusbranche geht mit Rückenwind in die zweite Jahreshälfte. Mehr als 3,7 Millionen Menschen haben bis Juni den Freistaat besucht. Das sind 2,6% mehr als im Vorjahresvergleich. Die Gewinner dabei sind die Stadt Dresden, gefolgt von Leipzig und der sächsischen Schweiz. Bei den Übernachtungszahlen gab es hier ein deutliches Plus zwischen 3,5 und etwas über 2%. Und auch der Campingtrend hält an, trotz eines kleinen Dämpfers im Juni. Mit einem Zuwachs von fast 36% liegen die Campingübernachtungen in Sachsen weiterhin massiv über dem Vor-Corona-Niveau von 2019. Der FC Bayern hat die neue Fußball-Bundesliga-Saison mit einem deutlichen Heimsieg eröffnet. Mit 5:1 setzte sich der Titelverteidiger und Rekordmeister am Abend gegen den VfB Stuttgart durch. In der zweiten Liga hat Eintracht Braunschweig nach einer 2:0-Führung noch mit 3:5 gegen Hertha BSC verloren. Osnabrück gewann in Bochum mit 1:0.
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12: Bis zum Morgen sind immer wieder Schauer unterwegs. Die Temperaturen in den Frühstunden zwischen 18 und 13 Grad. Am Tag geht's rauf bis auf 21 Grad. Mit Schauern und Gewittern müssen wir heute auch weiter rechnen. Dazu ist es windig. Morgen zum Sonntag wird's langsam freundlicher und bis zu 23 Grad warm.
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14: Ich bin Gregor Jusse Moser.
10: Bei der geplanten Abschaffung der Rente mit 63 kann sich Arbeitsministerin Baas eine Übergangsfrist von 5 Jahren vorstellen. Die Menschen bräuchten solche Übergangsfristen und einen Vertrauensschutz, um ihre Lebensplanung anzupassen, hat die SPD-Chefin der Funke Mediengruppe gesagt. Auch Unionsfraktionschef Frei hatte sich offen für eine Übergangsregelung gezeigt. Abschied genommen haben tausende Menschen in der norwegischen Hauptstadt Oslo von König Harald V. Der Sarg des gestern Verstorbenen wurde am Abend vom Krankenhaus zum königlichen Schloss gebracht. Trotz strömenden Regens waren die Straßen voller Menschen, die Blumen und norwegische Flaggen trugen. Neuer norwegischer König ist Haralds Sohn Håkon. Venezuela verfügt über die größten bekannten Erdölreserven der Welt und die USA haben künftig wohl Zugriff darauf. Präsident Trump zufolge haben die USA ein Ölabkommen mit dem südamerikanischen Land geschlossen. Damit sichere man sich mehr als 65 Milliarden Barrel Öl, angeblich eine Verdoppelung der US-Reserven. Sachsens Kulturministerin Barbara Klepsch hat in Chemnitz einen Förderbescheid über 900.000 Euro überreicht. Mit dem Geld werden Projekte weitergeführt, die im Kulturhauptstadtjahr begonnen wurden. Tina Wojnowski mit den Einzelheiten.
14: Bezahlt werden unter anderem Aktionen am Purple Path, der Chemnitz mit 38 Kommunen der Region verbindet. Auch die weitere Nutzung der Hartmann-Fabrik, des Garagencampus und der Stadtwirtschaft werden damit finanziert. Die Unterstützung aus Dresden soll in den nächsten Jahren weitergehen. Im Entwurf für den Doppelhaushalt sind dafür weitere 2,4 Millionen Euro eingeplant.
10: Der FC Bayern München ist mit einem Heimsieg in die neue Saison der Fußball-Bundesliga gestartet. Der Titelverteidiger und Rekordmeister gewann die Eröffnungspartie gegen den VfB Stuttgart mit 5:1. Bayern-Star Alexander Pavlovic über den klaren Sieg.
15: Ja, wir haben von Anfang bis Ende alles gegeben und es ist oft gegen Stuttgart so, dass sie mit der zweiten Hälfte ein bisschen einbrechen, nicht mehr so viel Kraft haben und es war heute wieder so und wir machen immer weiter, hören nicht auf und machen unsere Tore.
10: In der zweiten Liga hat Bochum zu Hause mit 0:1 gegen Osnabrück verloren. Eintracht Braunschweig musste sich nach einer 2:0-Führung ebenfalls daheim noch mit 3:5 Hertha BSC geschlagen geben.
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16: Bis zum Morgen sind immer wieder Schauer unterwegs. Die Temperaturen in den Frühstunden zwischen 18 und 13 Grad. Am Tag geht's rauf bis auf 21 Grad. Mit Schauern und Gewittern müssen wir heute auch weiter rechnen. Dazu ist es windig. Morgen zum Sonntag wird's langsam freundlicher und bis zu 23 Grad warm.
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10: Ich bin Gregor Jose Moser. Guten Morgen. Hitzeschutz und Klimaanpassung gehören ins Grundgesetz, findet Bundesumweltminister Schneider. Bei der Union stößt das bisher auf Ablehnung, trotzdem sei das Thema für ihn nicht erledigt, hat der SPD-Politiker der Funke Mediengruppe gesagt. Aber, so Schneider, eine Grundgesetzänderung mache man nicht von heute auf morgen. Die SPD-Ministerien wollen bei der Klimaanpassung ermöglichen, dass der Bund Maßnahmen von Ländern und Kommunen stärker mitfinanziert. Für die Lohnfortzahlung im Krankheitsfall haben deutsche Unternehmen vergangenes Jahr eine Rekordsumme ausgezahlt, nämlich 85,6 Milliarden Euro. Das berichtet die Rheinische Post, die sich auf das arbeitgebernahe Institut der deutschen Wirtschaft beruft. Damit hätten sich die Aufwendungen innerhalb von 15 Jahren mehr als verdoppelt. Grund für die Entwicklung seien unter anderem eine gestiegene Beschäftigung und höhere Löhne. Die USA haben sich nach Angaben von Präsident Trump neue riesige Ölvorkommen in Venezuela gesichert. Aus Washington berichtet Tina Eck.
11: Venezuela hat mit die größten Ölvorkommen der Welt und Trump will sich rund ein Fünftel davon sichern. Die USA machen seit letztem Jahr gehörig militärisch und wirtschaftlich Druck. Nach den Worten Trumps werden sich die US-Ölvorkommen mit diesem Deal mehr als verdoppeln und damit auch die hiesigen Benzinpreise senken. Wegen denen nämlich ist Trump hierzulande innenpolitisch schwer unter Druck.
10: Die sächsische Tourismusbranche geht mit Rückenwind in die zweite Jahreshälfte. Mehr als 3,7 Millionen Menschen haben bis Juni den Freistaat besucht. Das sind 2,6% mehr als im Vorjahresvergleich. Die Gewinner dabei sind die Stadt Dresden, gefolgt von Leipzig und der sächsischen Schweiz. Bei den Übernachtungszahlen gab es hier ein deutliches Plus zwischen 3,5 und etwas über 2%. Und auch der Campingtrend hält an, trotz eines kleinen Dämpfers im Juni. Mit einem Zuwachs von fast 36% liegen die Campingübernachtungen in Sachsen weiterhin massiv über dem Vor-Corona-Niveau von 2019. Der FC Bayern hat die neue Fußball-Bundesliga-Saison mit einem deutlichen Heimsieg eröffnet. Mit 5:1 setzte sich der Titelverteidiger und Rekordmeister am Abend gegen den VfB Stuttgart durch. In der zweiten Liga hat Eintracht Braunschweig nach einer 2:0-Führung noch mit 3:5 gegen Hertha BSC verloren. Osnabrück gewann in Bochum mit 1:0.
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13: Schönen guten Morgen und ein schönes Wochenende. Wir schauen mal aufs Wetter. Das hat erstmal viele Schauer und auch Gewitter zum Teil heute im Gepäck. So starten wir in den Tag. Frühtemperaturen zwischen 18 und 13 Grad. Am Tag geht's rauf bis auf 21 Grad. Dazu kann's windig sein. Morgen zum Sonntag dann langsam freundlicher und bis zu 23 Grad warm.
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1: Jennifer Lopez und David Guetta. 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
8: Ich bin Julia Wasselkopf. Guten Morgen. Eine verpflichtende Krankschreibung ab Tag 1. Diese Pläne der Bundesregierung hat Arbeitsministerin Baas jetzt in Frage gestellt. Sie sei koalitionstreu, aber wir sollten uns schon mal fragen, ob das sinnvoll sei, sagte die SPD-Chefin der Funke Mediengruppe. Thomas Brockt.
9: Die Fraktionsspitzen haben gerade noch mal bekräftigt, dass alle Reformvorhaben bis Jahresende komplett umgesetzt werden sollen, also auch die Krankschreibung ab Tag 1. Baas stellt trotzdem die Sinnfrage, schließlich soll es auch Ausnahmen für Unternehmen mit eigenen Regelungen geben. Und Baas fürchtet deutlich längere Ausfallzeiten, wenn Menschen auch mit leichtem Infekt schon am ersten Tag zum Arzt gehen.
8: Nach der Sturzflut im Himalaya suchen Einsatzkräfte weiter nach rund 2500 Vermissten. Die Zahl der Toten ist auf fast 600 gestiegen. Unter den Vermissten sind auch mehrere Deutsche. Gestern konnte eine Familie aus Berchtesgaden per Hubschrauber in Sicherheit gebracht werden. Tausende Menschen haben in Oslo Abschied von König Harald V. genommen. Der Sarg wurde am Abend vom Krankenhaus zum königlichen Schloss gebracht. Trotz strömenden Regens waren die Straßen voller Menschen, die Blumen und norwegische Flaggen trugen. Neuer norwegischer König ist Haralds Sohn Hakon. Die neue Saison in der Fußball-Bundesliga hat begonnen und Titelverteidiger FC Bayern hat gleich mal einen Heimsieg eingefahren. München schlug Stuttgart deutlich mit 5:1. Am Nachmittag empfängt Leipzig Gladbach, Köln hat Hoffenheim zu Gast und am Abend trifft Vizemeister Dortmund auf den HSV.
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10: Schönen guten Morgen und ein schönes Wochenende. Wir schauen mal aufs Wetter. Das hat erstmal viele Schauer und auch Gewitter zum Teil heute im Gepäck. So starten wir in den Tag. Frühtemperaturen zwischen 18 und 13 Grad. Am Tag geht's rauf bis auf 21 Grad. Dazu kann's windig sein. Morgen zum Sonntag dann langsam freundlicher und bis zu 23 Grad warm.
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5: Mit Michael Taub, guten Morgen. Die Leipziger Stadtwerke wollen in den kommenden Jahren deutlich mehr Geld in die Erneuerung der städtischen Abwassernetze stecken. Weil das dringend nötig sei, soll das Investitionsvolumen pro Jahr von 90 auf 120 Millionen Euro steigen. Der Schwerpunkt liege dann beim Bau neuer Regenrückhaltebecken sowie der Modernisierung der Mischwasserentlastung, also dem Schutzsystem, das bei überschüssigem Wasser Starkregen kontrolliert in die Flüsse leitet, um eine Überlastung des Kanalnetzes und der Kläranlagen zu verhindern. Tag 2 vom Stadtfest Tauchscher. Heute erwartet Besucher wieder ein buntes Programm mit Angeboten für Groß und Klein. Leipzigern, die in Taucher dabei sein wollen, rät Bürgermeister Tobias Mayer.
6: Am besten ist es, wenn man nach Taucher kommt, mit der Straßenbahn oder mit der S-Bahn, mit dem Fahrrad. Man ist innerhalb von 30 Minuten von der Leipziger Innenstadt bis nach Taucher gekommen. Wir haben relativ wenig Parkmöglichkeiten, deshalb nur im Notfall mit dem Auto anreisen. Aber ich denke mal, für ein entspanntes Fest ist es sowieso schön, wenn man sich auch die An- und Abreise dann etwas mehr entspannt Zeit lässt.
5: Hitzeschutz und Klimaanpassung gehören ins Grundgesetz, findet Bundesumweltminister Schneider. Bei der Union stößt das bisher auf Ablehnung. Trotzdem sei das Thema für ihn nicht erledigt, hat der SPD-Politiker der Funke Mediengruppe gesagt. Aber, so Schneider, eine Grundgesetzänderung mache man nicht von heute auf morgen. Die SPD-Ministerien wollen bei der Klimaanpassung ermöglichen, dass der Bund Maßnahmen von Ländern und Kommunen stärker mitfinanziert. Für die Lohnfortzahlung im Krankheitsfall haben deutsche Unternehmen vergangenes Jahr eine Rekordsumme ausgezahlt, nämlich 85,6 Milliarden Euro. Das berichtet die Rheinische Post, die sich auf das arbeitgebernahe Institut der deutschen Wirtschaft beruft. Damit hätten sich die Aufwendungen innerhalb von 15 Jahren mehr als verdoppelt. Grund für die Entwicklung seien unter anderem eine gestiegene Beschäftigung und höhere Löhne. Chemie Leipzig muss weiter auf den ersten Saisonsieg warten. Im Auswärtsspiel gegen Alt-Glienicke erkämpfte sich die Mannschaft von Trainer Alexander Schmidt ein 1:1 Unentschieden. Die Leutscher gingen durch Tim Hobbs nach einer guten halben Stunde in Führung, doch noch vor der Pause kassierten sie den Ausgleich. In der Folge verteidigte Chemie leidenschaftlich und hatte in der Nachspielzeit sogar die Chance auf den Sieg. Trotz des Punktes bleiben die Leipziger Tabellenschlusslicht. In der Fußball-Bundesliga ist heute RB im Einsatz. Sie empfangen um 15:30 Uhr Gladbach.
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8: Einen wunderschönen guten Morgen. Heute früh ziehen die letzten Regenschauer und die letzten Gewitterreste ab. Vor allem in den östlichen Landesteilen ist es noch nass zum Start in den Tag. Ansonsten ist schon relativ viel Sonne dabei. Und das wird dann im Laufe des Vormittags mehr und mehr so sein, also mehr Sonne. Und es wird trocken bleiben heute bei sommerlichen Höchsttemperaturen um 25 Grad. Morgen der Sonntag auch mit viel Sonne. Auch morgen wird es trocken sein und es wird noch ein bisschen wärmer morgen bis zu 26 Grad. Hallo auf die Straßengröße, ins Auto, in den LKW A38 Leipzig Richtung Halle. Zwischen Lützen und dem Kreuz Rippachtal liegen gebliebenes Fahrzeug auf der rechten Spur in der Baustelle. Deswegen ist die Fahrbahn in Richtung Halle dort komplett blockiert. Es staut sich. Und andere Richtung A38 Halle Richtung Leipzig. Zwischen Lützen und dem Rastplatz Fuchsaue Ost ein Unfall mit mehreren Fahrzeugen. Dort wird der Verkehr auf der linken Spur an der Unfallstelle vorbeigeführt. Wenn Sie mehr entdecken, bitte kostenlos anrufen bei uns 03x800 und die 4. Dankeschön und kommen Sie gut an.
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8: Da sind wir live und in Farbe an diesem Samstag. Wir starten zusammen in das letzte Augustwochenende. Machen Sie unbedingt was draus. Wir sind an Ihrer Seite und starten jetzt mit Purple Disco Machine und Kungs Substitution um genau 7 vor 7. Schönes Wochenende. Guten Morgen.
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0: Wir sind da auf jeden Fall gleich mit ganz neuer, frischer Musik. Save My Love von Kygo, Khalid und Griffin. Und jetzt ist es 7:03. Schönen guten Morgen.
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6: Kygo, Khalid und Griffin. 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

0: Es ist 7:45. Endlich Wochenende. Ich bin Marcel Wenske. Möglicherweise das letzte Sommerwochenende, das uns bevorsteht. Wir checken gleich mal die Details. Und danach gibt's den ganz entspannten Sound für ein ganz entspanntes Wochenende von Joe. Aktueller Hit, End of Beginning. Das und noch ganz viel mehr gleich hier bei mir.
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0: Schönen guten Morgen. Es ist jetzt schon relativ viel Sonne dabei, fast überall im Freistaat. Letzte Regenschauer und Gewitter ziehen ab und dann wird's ein sonniger Vormittag und vor allem auch ein sonniger Nachmittag. Relativ windig dann später, aber ansonsten sommerlich mit Höchsttemperaturen um 25 Grad. Morgen auch ein freundlicher Sonntag. Auch morgen gibt's viel Sonne. Es bleibt auch morgen trocken bei Topwerten um 26 Grad. Schönen guten Morgen auf die Straßen. Grüße ins Auto, in den LKW. A38 Leipzig Richtung Halle. Zwischen Lützen und dem Kreuzrippachtal. Liegen gebliebenes Fahrzeug auf der rechten Spur in der Baustelle. Dort staut es sich. Und auch in der anderen Richtung gibt es ein Problem zwischen Lützen und dem Rastplatz Fuchsauer Ost. Dort ein Unfall mit mehreren Fahrzeugen. Die rechte Spur ist gesperrt. Auf der linken Spur wird dort an der Unfallstelle vorbeigeleitet. Sollte Ihnen noch was auffallen, dann bitte kostenlos anrufen bei uns. 03x800 und die 4 oder gern über WhatsApp melden. Die Nummer steht auf unserer Website.
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0: Live und in Farbe. Wir erklären gleich mal, wie Pizzareste wieder wie frisch werden. Auf der anderen Seite Pizzareste? Bei wem bleibt denn Pizza übrig? Also bei mir nicht. Wir klären die Frage trotzdem gleich und starten jetzt mit Joe. End of Beginning um 8:30 Uhr. Guten Morgen.
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0: Es ist eine Minute nach 7:30. Schönen guten Morgen. Und es ist schon ein bisschen gemein, wenn man Hunger hat und jemand redet über Pizza.
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2: Manche essen ja die übrig gebliebene Pizza von gestern auch gern nochmal kalt am nächsten Tag. Wenn der Boden aber wieder herrlich knusprig und der Rest saftig werden soll, ist zum Aufwärmen die Pfanne die beste Wahl. Dafür brauchen wir eine beschichtete Pfanne ohne Öl. Die muss auf mittlerer Stufe erhitzt werden. Die Pizzastücke kommen dann für rund 2 bis 3 Minuten in die heiße Pfanne. Da haben wir schon mal unsere Knusprigkeit. Als nächstes brauchen wir ein paar Tropfen Wasser. Die dürfen aber nicht auf, sondern neben die Pizza. Dann sofort ein Deckel drauf und nochmal 2 bis 4 Minuten einheizen. Der Dampf, der sorgt dann dafür, dass der Käse schmilzt und der Belag nicht austrocknet.
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0: Ich frage mich trotzdem, was Pizzareste überhaupt sind. Wir gratulieren jetzt jemanden, der heute 68 geworden wäre. Michael Jackson nämlich. Hier ist er mit Beat It, mein Lieblingsradio. Schönen guten Morgen.

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0: Es ist 2:45. Schönen guten Morgen. Die neue Saison in der Fußball-Bundesliga ist mit einem fulminanten Heimsieg der Bayern gestartet. Wir informieren Sie gleich über alles Wichtige von hier aus Deutschland und der Welt in unseren Nachrichten um 10:08.
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6: Mit Michael Daub, guten Morgen. Kinder der Leipziger Regenbogengrundschule fordern ein Rauchverbot an der Haltestelle Raschwitzer Straße. Sie fühlen sich dort durch Qualm belästigt. Die Stadt prüft nun, dort ein Pilotprojekt für eine rauchfreie Zone einzurichten. Der Stadtrat soll demnächst darüber entscheiden. Läuft es erfolgreich, soll das Konzept auf alle Haltestellen im Stadtgebiet ausgeweitet werden. Dafür müsste jedoch auch das sächsische Nichtrauchergesetz angepasst werden, wofür sich die Stadt dann beim Freistaat einsetzen will. Nach der Eröffnung gestern Abend lädt Taucher heute wieder zu seinem großen Stadtfest. Nicht nur wegen einem breiten Unterhaltungsprogramm mit Live-Musik fühlen sich die meisten Besucher hier jedes Jahr sehr wohl, wie Organisator Bernd Hochmuth weiß.
7: Das Besondere ist, dass Gesamt-Taucher auf den Beinen ist, dass alle sich auf dieses Fest freuen, weil so viele Vereine, Verbände, Menschen sich in der Vorbereitung und der Durchführung beteiligen, aktiv mitwirken. Das ist das Besondere. Wenn das Wetter noch ein bisschen mitspielt, dann wird das eine schöne Party.
6: Bei der geplanten Abschaffung der Rente mit 63 kann sich Arbeitsministerin Baas eine Übergangsfrist von 5 Jahren vorstellen. Die Menschen bräuchten solche Übergangsfristen und einen Vertrauensschutz, um ihre Lebensplanung anzupassen, hat die SPD-Chefin der Funke Mediengruppe gesagt. Auch Unionsfraktionschef Frei hatte sich offen für eine Übergangsregelung gezeigt. Nach der Sturzflut im Himalaya suchen Einsatzkräfte weiter nach rund 2500 Vermissten. Die Zahl der Toten ist auf fast 600 gestiegen. Unter den Vermissten sind auch mehrere Deutsche. Gestern konnte eine Familie aus dem Berchtesgadener Land per Hubschrauber in Sicherheit gebracht werden. Seit dem Aufstieg 2016 gehört RB Leipzig zum Fußball-Oberhaus. Zum Auftakt in ihrer 10. Bundesliga-Saison empfangen die Leipziger Borussia Mönchengladbach. RB-Trainer Demichelis.
8: Ich freue mich sehr auf den Spieltag von der Bundesliga. Wir sind bereit, wir haben 7 Wochen gut gearbeitet. Wir sind Woche pro Woche einfach besser in verschiedenen Dingen. Deswegen mein Fokus auf dem Spiel, weil am Ende das Wichtige ist, die 3 Punkte hier zu Hause zu lassen.
6: Anpfiff ist um 15.30 Uhr. Der FC Bayern hat die neue Fußball-Bundesliga-Saison am Abend mit einem deutlichen Heimsieg eröffnet. Mit 5:1 setzte sich der Titelverteidiger und Rekordmeister gegen den VfB Stuttgart durch.
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9: Einen schönen guten Morgen. Der Start in den Samstag schon mit viel Sonne. Ein paar letzte Schauer können noch unterwegs sein. Die ziehen dann weiter ab und dann wird es ein sonniger Samstag. Relativ windig dann im Laufe des Tages, aber sommerlich warm. Bis zu 25 Grad heute. Morgen der Sonntag sieht ähnlich schick aus. Viel Sonne, es wird auch morgen trocken bleiben. Dann noch ein bisschen wärmer, Höchsttemperaturen um 26 Grad. Schönen guten Morgen auf die Straßen. Aktuell rollt es soweit keine größeren Probleme. Nur eine Meldung aus dem Stadtverkehr Leipzig. Linke Straße zwischen B6, Trafnicker Straße und Georg-Schumann-Straße. Vollsperrung. Dort brennt ein Haus aktuell. Sollte Ihnen was auffallen unterwegs an Staus oder Blitzern, dann rufen Sie gerne kostenlos an bei uns. 03x800 und die 4. Oder Sie melden Sie über WhatsApp. Geht natürlich auch. Die Nummer dafür steht im Netz bei uns. Dankeschön und kommen Sie gut an.
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9: Wir sind live am Samstag und wir schicken Sie gleich mit der André und die Morgenmädels Auslese in dieses Wochenende. Das ist unser Lesetipp am frühen Samstagmorgen. Wir stellen Ihnen das Buch vor und wir schenken es Ihnen natürlich auch. Jetzt starten wir erstmal musikalisch mit Hertz und Purple Disco Machine. Hier ist Wonderful Life 25 um genau 5:08. Schönen guten Morgen.
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0: Samstag. Schönes Wochenende mit uns. 7:04.
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0: Der Lesetipp zum Wochenende kommt jetzt von unserer Christine.
3: Ja, da haben wir jetzt zum Wochenende mal was Spannendes. Es ist Krimi-Zeit und zwar Rügener Todesengel von Silvia Vogt, eine sächsische Autorin. Für Kommissarin Jessica Burmeister ist es schon der 10. Fall mittlerweile, also schon das 10. Buch. Diesmal wird auf Rügen eine junge Frau tot gefunden. Ist ganz spannend, ohne Spuren von Gewalt, in Sand gebettet. War es vielleicht Gift? Zwischen Ostseewind und alten Schuldgeschichten spielt dieser spannende Inselkrimi von Silvia Vogt. Man kann mit dem 10. Teil beginnen, man kommt ganz easy rein, also man muss nicht irgendwie Vorwissen haben. Alle anderen Bände der Reihe sind aber beim Verlag auch erhältlich. 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Viel Glück.
0: Dankeschön, Christine, und Ihnen eben viel Glück.
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0: Es ist zwei nach Viertel neun. Endlich Wochenende. Ich bin Marcel Wenzke. Wunderschönen guten Morgen. Wir begleiten Sie in diesen Samstag, in diesen 29. August. Gucken gleich mal auf dieses nochmal sommerliche Sommerwetter an diesem Wochenende bei uns. Und freuen uns direkt danach auf diesen wunderschönen aktuellen Hit von Samba, Homewrecker. Das und noch ganz viel mehr gleich hier bei mir.
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0: Einen schönen guten Morgen. Uns erwartet ein sonniger Samstag heute mit sommerlichen Höchsttemperaturen um 25 Grad. Am Nachmittag wird es dann relativ windig sein. Morgen auch ein sonniger Sonntag, morgen ebenfalls trocken mit maximal 26 Grad. Schönen guten Morgen auf die Straßen. A9 Leipzig Richtung Berlin zwischen Halle und Bitterfeld-Wolfen. Ein Fahrradfahrer auf der Standspur. Vorsicht. Außerdem A9 Leipzig Richtung Nürnberg zwischen Eisenberg und Bad Klosterlausnitz. Ein Unfall in der Baustelle. Die rechte Spur ist blockiert. Und Stadtverkehr Leipzig, Linkelstraße zwischen B6, Trafnikerstraße und Georg-Schumann-Straße. Vollsperrung wegen eines Hausbrandes. Sollte Ihnen mehr auffallen, bitte kostenlos anrufen. 03x800 und die 4.
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0: Da sind wir live und in Farbe an diesem Samstag. Schönes Wochenende für Sie. Wir tauchen gleich in die 2000er ein. Taye Cruz und Dynamite gleich. Davor, wie versprochen, Samba und Homewrecker. Haben Sie einen ganz schönen Samstag mit uns. Guten Morgen.
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0: Hier ist das Wochenende, hier ist der Samstagmorgen, es ist 8:55.
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2: Heute steigt an der Parkeisenbahn am Auensee in Leipzig ein richtig schönes Open-Air-Event. Die Oase lädt ab 14 Uhr zum Entspannen und Tanzen unter freiem Himmel ein. Los geht's erst ganz gemütlich mit Yoga und Soundhealing. Danach geht der Nachmittag direkt in eine Sommerparty über, bei der verschiedene DJs für entspannte Musik sorgen. Der Eintritt ist komplett frei, also einfach vorbeikommen und die gute Stimmung genießen. Bringen Sie sich aber am besten mal noch einen Regenschirm mit.
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0: Es ist Samstag, der 29. August. Es ist 9:09 und wir gucken jetzt mal in die Zukunft. Nämlich auf heute Abend, kurz vor 18 Uhr, geht eine neue Ausgabe unserer Chart-Tour auf Sendung mit meinem lieben Kollegen Marc Matthew. In den Vorbereitungen natürlich schon einen wunderschönen guten Morgen, lieber Marc. Was gibt's noch heute Abend alles bei dir?
1: Guten Morgen, Marcel.
0: Hi.
1: Ja, mal sehen, ob es Shakira wieder auf die 1 geschafft hat. Und neben den 25 erfolgreichsten Hits der Woche im Countdown stelle ich vor zum Beispiel Sommermucke von Aztec. Der macht Laune, oder?
0: Auf jeden Fall.
1: Und Chartsrekord in den USA. Niemand stand länger auf der 1 in diesem Jahrtausend als Ella Langley. Country-Musik, immer noch mega angesagt hier.
0: Sehr cool.
1: Und Reggae-Musik ist angesagt. Gestern kam das neue Album von Gentleman raus. Und wir können ja, lieber Marcel, schon mal die Single spielen, zusammen mit Michael Patrick Kelly, oder?
0: Oh ja, das machen wir auf jeden Fall. Dankeschön, Marc. Alles Weitere dann bei dir. Kurz vor 18 Uhr gehst du auf Sendung. Und jetzt spielen wir Wildfire, Gentleman featuring Michael Patrick Kelly.

0: und herzlich willkommen an diesem Samstag. Es ist eine Minute nach 8:45. Im Himalaya-Gebiet werden nach der Sturzflut 2500 Menschen vermisst. Alles Wichtige von hier aus Deutschland und der Welt gleich in unseren Nachrichten um 8:50.
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2: Mit Michael Taub, guten Morgen. Die Leipziger Stadtwerke wollen in den kommenden Jahren deutlich mehr Geld in die Erneuerung der städtischen Abwassernetze stecken. Weil das dringend nötig sei, soll das Investitionsvolumen pro Jahr von 90 auf 120 Millionen Euro steigen. Der Schwerpunkt liege dann beim Bau neuer Regenrückhaltebecken sowie der Modernisierung der Mischwasserentlastung, also dem Schutzsystem, das bei überschüssigem Wasser Starkregen kontrolliert in die Flüsse leitet, um eine Überlastung des Kanalnetzes und der Kläranlagen zu verhindern. Tag 2 vom Stadtfest Tauchscher. Heute erwartet Besucher wieder ein buntes Programm mit Angeboten für Groß und Klein. Leipzigern, die in Taucher dabei sein wollen, rät Bürgermeister Tobias Mayer.
3: Am besten ist es, wenn man nach Taucher kommt, mit der Straßenbahn oder mit der S-Bahn, mit dem Fahrrad. Man ist innerhalb von 30 Minuten von der Leipziger Innenstadt bis nach Taucher gekommen. Wir haben relativ wenig Parkmöglichkeiten, deshalb nur im Notfall mit dem Auto anreisen. Aber ich denke mal, für ein entspanntes Fest ist es sowieso schön, wenn man sich auch die An- und Abreise dann etwas mehr entspannt Zeit lässt.
2: Hitzeschutz und Klimaanpassung gehören ins Grundgesetz, findet Bundesumweltminister Schneider. Bei der Union stößt das bisher auf Ablehnung. Trotzdem sei das Thema für ihn nicht erledigt, hat der SPD-Politiker der Funke Mediengruppe gesagt. Aber, so Schneider, eine Grundgesetzänderung mache man nicht von heute auf morgen. Die SPD-Ministerien wollen bei der Klimaanpassung ermöglichen, dass der Bund Maßnahmen von Ländern und Kommunen stärker mitfinanziert. Für die Lohnfortzahlung im Krankheitsfall haben deutsche Unternehmen vergangenes Jahr eine Rekordsumme ausgezahlt, nämlich 85,6 Milliarden Euro. Das berichtet die Rheinische Post, die sich auf das arbeitgebernahe Institut der deutschen Wirtschaft beruft. Damit hätten sich die Aufwendungen innerhalb von 15 Jahren mehr als verdoppelt. Grund für die Entwicklung seien unter anderem eine gestiegene Beschäftigung und höhere Löhne. Chemie Leipzig muss weiter auf den ersten Saisonsieg warten. Im Auswärtsspiel gegen Alt-Glienicke erkämpfte sich die Mannschaft von Trainer Alexander Schmidt ein 1:1 Unentschieden. Die Leutscher gingen durch Tim Hobbs nach einer guten halben Stunde in Führung, doch noch vor der Pause kassierten sie den Ausgleich. In der Folge verteidigte Chemie leidenschaftlich und hatte in der Nachspielzeit sogar die Chance auf den Sieg. Trotz des Punktes bleiben die Leipziger Tabellenschlusslicht. In der Fußball-Bundesliga ist heute RB im Einsatz. Sie empfangen um 15:30 Uhr Gladbach.
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5: Guten Morgen. Fast überall im Freistaat gibt's schon viele sonnige Momente im Moment. Letzte Regenschauer ziehen weiter raus und dann wird's ein sonniger und auch ein sommerlich warmer Samstag mit Höchsttemperaturen bis 25 Grad. Gucken wir auf morgen. Der Sonntag sieht nämlich ähnlich aus. Auch morgen scheint den ganzen Tag die Sonne. Auch morgen wird's trocken bleiben und es wird sogar noch ein Grad wärmer. Schauen wir auf die Straßen. A13 Berlin Richtung Dresden zwischen Bronco und Große Räschen ist die Standspur nicht befahrbar. Da ist Sand. Dann Stadtverkehr Leipzig, Linkelstraße zwischen B6, Trafnikerstraße und Georg-Schumann-Straße, Vollsperrung. Da brennt ein Haus. Und wenn Sie noch mehr entdecken sollten, dann rufen Sie gerne kostenlos an bei uns. 03x800 und die 4. Oder Sie melden es über WhatsApp. Die Nummer steht im Netz bei uns.
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5: Live und in Farbe und gleich wird's flauschig bei uns. Wir gucken nochmal auf das André und die Morgenmädels Haustierquiz von dieser Woche zurück. Starten jetzt aber erstmal mit Lola Young und Messi und wünschen vor allem ein ganz schönes Wochenende. Guten Morgen.
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0: Es ist 7:09. Schönen guten Morgen an diesem Samstag. Und jetzt geht's unter anderem um Hunde, die ein Zuhause suchen.
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2: Ronny, hast du überhaupt Haustiere?
3: Ja, wir haben 5 Katzen, einen Hund und einen Hasen.
2: Das kostet auch ein bisschen was, kann ich mir vorstellen.
3: Das ist richtig, aber wir haben eine Frau, die fleißig arbeiten tut.
2: Das ist sehr gut. Ja, wenn die Frau Arbeit hat und den Haustieren und dem Mann es gut geht.
3: Okay. Und die kleine Maus haben wir auch noch. Kleines Kind, 6 Jahre.
4: Ich war 5.
2: 5 war sie. 5.
4: Ich war 5, aber ich bin 6 geworden.
5: Jetzt muss aber der Papa ein bisschen mit ran, weil ich glaube, es ist für ein Kind zu schwer, die Frage heute. Es gibt eine Hundefrage. Naja, und zwar, wie viele Hunde sitzen denn eigentlich aktuell in deutschen Tierheimen? Ungefähr 30.000, 50.000 oder etwa 75.000 Hunde, die in deutschen Tierheimen sitzen?
3: Ich schätze mal vielleicht die goldene Mitte.
2: Wahrscheinlich ist es mehr, oder? Aber ich will dich nicht beeinflussen, Ronny.
3: Obwohl, wir nehmen 70.
2: Nehmen wir die über 70, ja. Was sagt die Kleine?
3: Nimmst du auf die 75.000?
4: Ja.
5: Okay, und dann habt ihr natürlich recht. Ja, es ist wirklich so. 75.000 Hunde,
2: so traurig, muss man sagen.
5: Ja, so traurig. Sitzen aktuell in deutschen Tierheimen. Alle, die vielleicht einen Hund sich zulegen wollen, erst mal im Tierheim gucken und dann erst einen Hund kaufen.
2: Und ihr bekommt das Futtergeld.
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0: Es ist 9:45 Uhr. Endlich Wochenende. Ich bin Marcel Wenzke und Jenny Elvers hat in dieser Woche in der Bild erzählt, wie sie sich aus eigener Kraft aus Schulden in sechsstelliger Höhe herausgekämpft hat. Lars Klingbeil ist schon ganz Ohr für Tipps. Wir checken gleich Wetter und Straßenlage und direkt danach geht's weiter mit New Religion von Bebe Rexha und Faithless. Das und noch ganz viel mehr. Gleich hier bei mir.
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0: Die letzten Regenschauer sind ausgezogen, fast überall im Freistaat. Blauer Himmel und viel Sonne im Moment. Und das wird heute eigentlich den ganzen Tag so weitergehen. Ein paar lockere Wolken können wir mit unterwegs sein. Heute Nachmittag auch ein bisschen Wind. Ansonsten wird es ein Sommersamstag mit Höchsttemperaturen um 25 Grad. Morgen scheint auch den ganzen Tag die Sonne. Auch morgen kein Regen in Sicht. Die Höchsttemperaturen sogar noch ein bisschen höher. Morgen bis 26 Grad. Hallo auf die Straßen. A4 Dresden Richtung Görlitz. Zwischen Weißenberg und Niederseifersdorf ein Unfall. Dort ist die rechte Spur blockiert. Und A13 Berlin Richtung Dresden. Zwischen Bronco und Großräschen ist Sand auf der Standspur. Die ist dort nicht befahrbar. Sollte Ihnen mehr auffallen unterwegs an Staus oder Blitzern, dann rufen Sie gerne kostenlos an bei uns. 03x800 und die 4 oder Sie melden es über WhatsApp. Die Nummer steht auf unserer Website. Dankeschön und kommen Sie gut an.
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0: Wir sind live an diesem Samstag und wir starten nächste Woche wieder richtig durch mit der André und dem Morgenmädels Schulstunde. Entweder kommt André in eure Klasse und macht Sport oder unsere Christine kommt und in jedem Fall gibt es 500 Euro für die Klassenkasse. Wir reden gleich ausführlich drüber und starten jetzt mit New Religion von Bebe Rexha und Faithless um genau 6 Minuten vor 9:30 Uhr. Schönen guten Morgen.
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0: Schönes Wochenende mit dem Lieblingsradio. Es ist 9:35.
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0: Und es ist vor allem große Klasse, dass es nach den Sommerferien endlich wieder losgeht mit der André und die Morgenmädels Schulstunde. Unsere bezaubernde Christine ist bei mir im Studio. Sie ist nämlich ein Teil der André und die Morgenmädels Schulstunde. Und du kommst mit einem ganz wichtigen Thema in die Klassen diesmal.
3: Genau, wir kümmern uns diesmal um das Thema Medienkompetenz. Also wie bewege ich mich sicher im Internet? Wie viel Internet ist gut? Was ist mit Social Media? Wo sind die Chancen, wo sind aber auch die Gefahren? Das mache ich nicht alleine, weil das Thema ist ja wirklich ganz wichtig, das ist kein Spaß. Da habe ich mir einen Experten organisiert, der Florian Buschmann von den Offline-Helden kommt mit. Das ist eine Initiative, die wirklich bundesweit an den Schulen unterwegs ist und die Kinder von 1. Klasse bis 12. Klasse an die Hand nimmt und sie schult. Also Florian kommt mit und wir machen, wie gesagt, das Thema Medienkompetenz zusammen. Oder ihr könnt auch eine Sportstunde machen mit unserem André, aber es ist völlig egal, wofür ihr euch entscheidet, also Medienkompetenz oder Sport. 500 € für die Klassenkasse bringen wir beide mit. Wichtig ist, dass ihr euch oder dass Sie sich anmelden bei uns auf der Website. Die Woche noch, weil nächste Woche geht's dann schon los. Dann starten wir mit der ersten Schulstunde, mit der ersten Auslosung. Also ganz schnell online gehen und anmelden.
0: Genau so. Dankeschön, Christine.
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4: 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We'll be right back.

Es ist 9.42 Uhr. Radio Leipzig. 65.000 Hosenfans werden heute in der Landeshauptstadt unterwegs sein. Und damit sind nicht die Liebhaber des Kleidungsstücks gemeint, sondern natürlich die Fans der Toten Hosen. Die sind auf Trink aus, wir müssen gehen Tour und machen damit heute Station in der Rinne in Dresden. Eben 65.000 Fans sind dabei. Das wird ordentlich laut. Alle Infos zu Zeitplan und Co. gibt's ganz ausführlich auf unserer Website. Und wir machen jetzt schon mal laut. Wir sind die Toten Hosen Tage wie diese. Und wenn ihr heute dabei seid, ganz viel Spaß und macht ordentlich.

0: Konzerte. Live in der Rinne in Dresden mit 65.000 Fans. Die Toten Hosen. Das Konzert ist natürlich ausverkauft. 2:15. Die neue Saison in der Fußball-Bundesliga ist mit einem fulminanten Heimsieg der Bayern gestartet. Wir informieren Sie gleich über alle Themen dieses Tages in unseren Nachrichten um 10:10.
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2: Mit Michael Daub, guten Morgen. Kinder der Leipziger Regenbogengrundschule fordern ein Rauchverbot an der Haltestelle Raschwitzer Straße. Sie fühlen sich dort durch Qualm belästigt. Die Stadt prüft nun, dort ein Pilotprojekt für eine rauchfreie Zone einzurichten. Der Stadtrat soll demnächst darüber entscheiden. Läuft es erfolgreich, soll das Konzept auf alle Haltestellen im Stadtgebiet ausgeweitet werden. Dafür müsste jedoch auch das sächsische Nichtrauchergesetz angepasst werden, wofür sich die Stadt dann beim Freistaat einsetzen will. Nach der Eröffnung gestern Abend lädt Taucher heute wieder zu seinem großen Stadtfest. Nicht nur wegen einem breiten Unterhaltungsprogramm mit Live-Musik fühlen sich die meisten Besucher hier jedes Jahr sehr wohl, wie Organisator Bernd Hochmuth weiß.
3: Das Besondere ist, dass Gesamt-Taucher auf den Beinen ist, dass alle sich auf dieses Fest freuen, weil so viele Vereine, Verbände, Menschen sich in der Vorbereitung und der Durchführung beteiligen, aktiv mitwirken. Das ist das Besondere. Wenn das Wetter noch ein bisschen mitspielt, dann wird das eine schöne Party.
2: Bei der geplanten Abschaffung der Rente mit 63 kann sich Arbeitsministerin Baas eine Übergangsfrist von 5 Jahren vorstellen. Die Menschen bräuchten solche Übergangsfristen und einen Vertrauensschutz, um ihre Lebensplanung anzupassen, hat die SPD-Chefin der Funke Mediengruppe gesagt. Auch Unionsfraktionschef Frei hatte sich offen für eine Übergangsregelung gezeigt. Nach der Sturzflut im Himalaya suchen Einsatzkräfte weiter nach rund 2500 Vermissten. Die Zahl der Toten ist auf fast 600 gestiegen. Unter den Vermissten sind auch mehrere Deutsche. Gestern konnte eine Familie aus dem Berchtesgadener Land per Hubschrauber in Sicherheit gebracht werden. Seit dem Aufstieg 2016 gehört RB Leipzig zum Fußball-Oberhaus. Zum Auftakt in ihrer 10. Bundesliga-Saison empfangen die Leipziger Borussia Mönchengladbach. RB-Trainer Demichelis.
4: Ich freue mich sehr auf den Spieltag von der Bundesliga. Wir sind bereit, wir haben 7 Wochen gut gearbeitet. Wir sind Woche pro Woche einfach besser in verschiedenen Dingen. Deswegen mein Fokus auf dem Spiel, weil am Ende das Wichtige ist, die 3 Punkte hier zu Hause zu lassen.
2: Anpfiff ist um 15.30 Uhr. Der FC Bayern hat die neue Fußball-Bundesliga-Saison am Abend mit einem deutlichen Heimsieg eröffnet. Mit 5:1 setzte sich der Titelverteidiger und Rekordmeister gegen den VfB Stuttgart durch.
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5: Und Mandy hat gerade über WhatsApp geschrieben, nicht nur die Bayern sind gut gestartet, auch die Hockeyherren haben ihr Halbfinalspiel gewonnen. Schönes Wochenende. Das stimmt, Deutschland steht im Finale der Hockey-WM nach dem 2:1 gegen Argentinien. Dankeschön, Mandy, dir auch ein schönes Wochenende. Und es wird ein schönes Wochenende, es ist viel Sonne dabei heute. Heute Nachmittag ein bisschen windig, ansonsten gibt es Höchsttemperaturen um 25 Grad heute. Morgen ein sonniger Sonntag, dann sogar noch 1 Grad mehr. Schauen wir auf die Straßen. Grüße ins Auto, in den LKW. A4 Dresden Richtung Görlitz zwischen Weißenberg und Niederseifersdorf. Ein Unfall. Die rechte Spur ist blockiert. A13 Berlin Richtung Dresden zwischen Bronco und Großräschen. Da ist die Standspur nicht befahrbar. Da ist nämlich Sand. Außerdem war's das. Gute und sichere Fahrt für Sie. Wenn Sie was sehen unterwegs an Staus oder Blitzern, rufen Sie gerne kostenlos an bei uns. 03x800 und die 4. Oder über WhatsApp melden geht natürlich auch. Die Nummer dafür steht bei uns im Netz. Dankeschön. Und kommen Sie gut an.
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5: Da sind wir live und in Farbe an diesem Samstag, das letzte Wochenende im August. Möglicherweise auch das letzte Sommerwochenende. Wir hoffen natürlich immer das Beste, aber auf jeden Fall genießen wir zusammen erstmal dieses sonnige Wochenende. Und wir genießen jetzt auch Forever Young von David Guetta, Alphaville und Ava Max in unserer Special Summer Edition. 5 Minuten noch, dann ist es um 10. Schönes Wochenende. Guten Morgen.
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0: Willkommen im Wochenende, willkommen am Samstag. Es ist der 29. August heute. Wir haben es jetzt 4 Minuten nach um 10.
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0: Glocklage. Am Wochenende, es ist eine Minute nach 10:45. Schönen Samstagvormittag mit dem Lieblingsradio. Und der Hochsommer ist da erstmal Geschichte. Am Wochenende jetzt pendeln sich die Temperaturen so um 25 Grad ein. Der Wettergott ist also auch der Fußballgott und sorgt für ideale Bedingungen zum Bundesliga-Start. Wir checken gleich mal die aktuelle Wetterlage und spielen danach unter anderem diesen aktuellen Mega-Hit, der wirklich traumhaft schön ist, von Alex Warren, Fever Dream. Das und noch ganz viel mehr gleich hier bei mir.
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14: Es ist viel blau zu sehen. Aktuell fast überall im Freistaat. Nur wenige lockere Wolken können unterwegs sein. Den ganzen Tag über wird es sonnig und trocken bleiben. Heute Nachmittag frisch, der Wind allerdings dann ein bisschen auf. Höchsttemperaturen um 25 Grad heute. Morgen ein sonniger Sonntag. Auch morgen wird es trocken bleiben. Dann Höchsttemperaturen bis 26 Grad. Schauen wir auf die Straßen. A4 Dresden Richtung Görlitz zwischen Weißenberg und Niederseifersdorf. Ein Unfall. Dort ist die rechte Spur blockiert. B174 Chemnitz Richtung Reitzenhain zwischen dem Abzweig Gelobtland und Reitzenhain Stop and Go aktuell. Und im Kreis Oberspreewald-Lausitz zwischen Lauchhammer und Tettau eine ungesicherte Unfallstelle. Vorsicht dort. Wenn Sie mehr entdecken, bitte kostenlos anrufen 03x800 und die 4 oder über WhatsApp Bescheid sagen. Die Nummer steht im Netz bei uns. Dankeschön und kommen Sie gut an.
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14: Live am Samstagvormittag. Ganz aktuell wird noch die A13 gemeldet. Dresden Richtung Berlin zwischen Radeburg und Schönborn. 2 Kilometer Stau dort plus 10 Minuten. Da wo es geht, gute und sichere Fahrt für Sie. Und wenn Sie was sehen, eben rufen Sie kostenlos an. Ansonsten genießen wir zusammen erstmal Alex Warren und Fever Dream um 9:09. Schönes Wochenende. Guten Morgen.
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1: Heute steigt an der Parkeisenbahn am Auensee in Leipzig ein richtig schönes Open-Air-Event. Die Oase lädt ab 14 Uhr zum Entspannen und Tanzen unter freiem Himmel ein. Los geht's erst ganz gemütlich mit Yoga und Soundhealing. Danach geht der Nachmittag direkt in eine Sommerparty über, bei der verschiedene DJs für entspannte Musik sorgen. Der Eintritt ist komplett frei, also einfach vorbeikommen und die gute Stimmung genießen. Bringen Sie sich aber am besten mal noch einen Regenschirm mit.
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0: Es ist Samstagvormittag, es ist 11:06 und wir gucken auf heute Abend voraus. Wir freuen uns schon sehr, kurz vor 18 Uhr startet die neue Ausgabe unserer Chartshow mit meinem lieben Kollegen Marc Matthew. Steckt schon mittendrin in den Vorbereitungen für heute Abend. Hi Marc, was gibt's denn alles bei dir?
1: Hallo Marcel, grüß dich.
0: Hallo.
1: Ja, wir feiern den Spätsommer. Zum einen mit dem brandneuen Album von Gentleman.
0: Sehr schön.
1: Ja, die aktuelle Single zusammen mit Michael Patrick Kelly. Außerdem Tropical Country mit S.

0: und ich habe den Charts-Rekord aus den USA. Kein Song stand länger auf der 1 in diesem Jahrtausend. Morgen Abend mehr zu Ella Langley. Und bei uns im Countdown letztes Mal auf der 1. Und davor die Wochen. Mal sehen, ob es Shakira wieder nach oben geschafft hat.
1: Wir sind sehr gespannt. Die Antwort ab kurz vor 18 Uhr. Wir sind, glaube ich, alle dabei. Dankeschön, Marc. Bis heute Abend dann. Und wir haben jetzt einen Riesenhit aus 2003 dabei. Hier sind die Black Eyed Peas und Where.

0: am Samstagvormittag, eine Minute nach 11:15. Im Moment gucken zwar alle nach Sachsen-Anhalt, aber auch in Berlin wird im September gewählt. Und zum ersten Mal dürfen bei der Berlin-Wahl Jugendliche ab 16 das Abgeordnetenhaus mitwählen. Wir informieren Sie gleich über alles Wichtige von hier aus Deutschland und der Welt in unseren Nachrichten um 10:50.
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18: Mit Michael Daub, guten Tag. Gleich zwei Brände haben in der Nacht die Leipziger Feuerwehr beschäftigt. Kurz vor Mitternacht wurden die Kameraden in die Hainbuchenstraße nach Paunsdorf alarmiert. Dort war laut unserem Reporter ein Feuer im Keller eines Gebäudes ausgebrochen. Nur rund zwei Stunden später, kurz nach 13:30, ging der nächste Alarm ein. In der Linkelstraße in Waren stand ein leerstehendes Gebäude unter Vollbrand. Bis zum Morgen dauerten hier die Löscharbeiten. In beiden Fällen wurde nach ersten Erkenntnissen niemand verletzt. Die Ermittlungen zu den Brandursachen laufen. Der Zoo Leipzig lädt heute und morgen wieder zu den beliebten Entdeckertagen. Von 10 bis

0: 18 Uhr gibt's unter anderem verschiedene Mitmachangebote zum Thema Artenschutz. Zu Direktor Professor Jörg Junhold.
1: Dort werden sich viele Partner präsentieren, angefangen von einem Verein wie NABU, aber auch solche Vereine wie Orang-Utans in Not oder die Zoologische Gesellschaft für Arten- und Populationsschutz oder die Stiftung Artenschutz werden bei uns sein. Und jeder wird über seine Arbeit berichten, Artenschutz zum Anfassen präsentieren. Und es wird spezielle Führungen geben, auch mit dem Schwerpunkt Artenschutz zu unseren Tieren.
0: Der Bundesnachrichtendienst wirbt auf der Gamescom in Köln um Nachwuchs. Die Behörde hat an ihrem Messestand ein neues Level ihres Spiels BND-Legenden Operation Blackbox vorgestellt. Spielerinnen und Spieler sind dort als Agentin AG unterwegs. Am Messestand können Interessierte auch ihre Hacking- und Programmierfähigkeiten unter Beweis stellen und mit echten BND-Beamten ins Gespräch kommen. Die Berliner Verwaltung wird von Hackern erpresst. Das hat der regierende Bürgermeister Wegner jetzt bestätigt. Vor 2 Wochen war ein Hackerangriff auf das Datennetz der Verwaltung bekannt geworden. Die Erpresser fordern rund 2 Millionen Euro in Bitcoin. Sie behaupten, sensible Daten zu haben. Berlin wird nicht auf die Erpressung eingehen. Nach 9 Jahren ist der HC Leipzig zurück in der Frauenhandball-Bundesliga. Zum Auftakt wartet gleich eine echte Top-Mannschaft. Am Abend geht's gegen Vizemeister Borussia Dortmund. Leipzigs Kapitänin Pauline Uhlmann ist schon länger dabei und kann es kaum erwarten.
2: Für mich ist das ein ganz besonderer Moment, denn ich durfte damals die letzten Erstligaminuten noch auf der Platte miterleben. Und jetzt gemeinsam mit der Mannschaft wieder in der ersten Liga zu stehen, erfüllt mich einfach mit ganz, ganz viel Stolz.
0: Los geht's in der Halle in Markranstädt um 19.30 Uhr.
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4: Wir können uns heute über 7 bis 9 Sonnenstunden freuen, also fast das Maximum, was möglich ist. Es ist nämlich den ganzen Tag über sonnig und trocken. Heute Nachmittag frischt der Wind dann von Westen her ein bisschen auf, ansonsten wird es aber sommerlich warm heute. Höchsttemperaturen um 25 Grad. Morgen viel Sonne, auch am Sonntag. Morgen dann Höchsttemperaturen um 26 Grad. Hallo auf die Straßen, Grüße ins Auto. A4 Dresden Richtung Görlitz zwischen Weißenberg und Niederseifersdorf. Ein Unfall, dort ist die rechte Spur blockiert. A13 Dresden Richtung Berlin zwischen Radeburg und Thiendorf, 3 Kilometer Stau. B170 Zinnwald Dresden zwischen Kipsdorf und Schmiedeberg, Vollsperrung nach einem Unfall. Im Kreis Oberspreewald-Lausitz zwischen Lauchhammer und Tettau ein Unfall. Und in Leipzig, Linkelstraße zwischen B6, Trafnikerstraße und Georg-Schumann-Straße, Vollsperrung wegen eines Hausbrandes. Blitzer in Dresden, Parkstraße stadteinwärts und auch in Dresden auf der Günzstraße Richtung Elbe, hat uns Holger gemeldet. Dort steht...
5: Der Superblitzer.
4: Dankeschön, Holger. Wenn Sie mehr entdecken, bitte kostenlos anrufen bei uns. 03x800 und die 4 oder wie Holger über WhatsApp melden. Die Nummer steht im Netz bei uns.
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4: Wir sind live an diesem Samstagvormittag und wie wär's da mal wieder mit Lesen? Ist doch keine schlechte Idee für so ein Wochenende, oder? Ein schattiges Plätzchen suchen an diesem vielleicht letzten Sommerwochenende und eben was Schönes lesen. Unser Lesetipp von André und die Morgenmädels gibt's gleich und das Buch schenken wir Ihnen dann auch. Jetzt starten wir mit Leonie und Don't Worry um 5 Minuten vorm 11. Schönes Wochenende. Hi, hi.
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0: Es ist 11:05. Ich freue mich gleich auf ganz neue, frische Musik von Olivia Rodrigo. Freuen Sie sich einfach mit.
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0: Davor freuen wir uns auf den Lesetipp zum Wochenende und der kommt von unserer bezaubernden Christine.
3: Ja, da haben wir jetzt zum Wochenende mal was Spannendes. Es ist Krimi-Zeit und zwar Rügener Todesengel von Silvia Vogt, eine sächsische Autorin. Für Kommissarin Jessica Burmeister ist es schon der 10. Fall mittlerweile, also schon das 10. Buch. Diesmal wird auf Rügen eine junge Frau tot gefunden. Ist ganz spannend, ohne Spuren von Gewalt, in Sand gebettet. War es vielleicht Gift? Zwischen Ostseewind und alten Schuldgeschichten spielt dieser spannende Inselkrimi von Silvia Vogt. Man kann mit dem 10. Teil beginnen, man kommt ganz easy rein, also man muss nicht irgendwie Vorwissen haben. Alle anderen Bände der Reihe sind aber beim Verlag auch erhältlich. Ja, und den 10. Fall, den kriegen Sie jetzt von uns geschenkt. Rügener Todesengel von Silvia Vogt. Wenn Sie ihn lesen möchten, rufen Sie durch. 08000 78 8000, unsere kostenlose Lesehotline. 08000 78 8000. Viel Glück.
0: Dankeschön, Christine.
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0: Hier ist das Wochenende, hier ist das Lieblingsradio, 11:42. Wir sind unterwegs, eben das letzte Augustwochenende. Das sieht nochmal sehr sommerlich aus. Heute und morgen auf jeden Fall Temperaturen von 25 Grad oder sogar noch ein bisschen mehr. Wir gucken gleich mal auf die aktuelle Lage, auch was ihr auf den Straßen erwartet. Und danach gibt's genau den richtigen Sound für ihr Wochenende. Kato und John, turn the lights off. Das und noch ganz viel mehr. Gleich hier bei mir.
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0: Wir dürfen uns heute Nachmittag auf jede Menge Sonne freuen. Auch wenn der Wind heute Nachmittag ein bisschen auffrischt, wird es ein Sommersamstagnachmittag mit Höchsttemperaturen bis zu 26 Grad. In den Bergen sind zum Teil kräftige Böen dann heute Nachmittag möglich. Schauen wir auf morgen. Der Sonntag sieht sehr freundlich aus. Morgen viel Sonne, kein Regen und Höchsttemperaturen um 25 Grad im flachen Land. In den Bergen ist es mit um die 17 Grad etwas frischer. Hallo auf die Straßen. Wir schicken Grüße ins Auto, in den LKW. A4 Dresden Richtung Görlitz. Zwischen Weißenberg und Niederseifersdorf ein Unfall. Dort ist die rechte Spur blockiert. A13 Dresden Richtung Berlin zwischen Radeburg und Schönborn 4 Kilometer Stau, aktuell plus 17 Minuten. A72 Zwickau Richtung Chemnitz zwischen Chemnitz Süd und dem Kreuz Chemnitz 4 Kilometer Stau. Dort bitte mindestens 10 Minuten mehr Zeit einplanen. Und Stadtverkehr Leipzig, linke Straße zwischen B6, Trafnicker Straße und Georg-Schumann Straße, Vollsperrung. Dort brennt ein Haus. Blitze aktuell in Dresden, Parkstraße stadteinwärts und auch in Dresden auf der Günzstraße Richtung Elbe wartet der Superblitzer. Wenn Sie mehr entdecken, bitte kostenlos anrufen 03x800 und die 4 oder gern über WhatsApp melden. Die Nummer steht bei uns im Netz. Dankeschön und kommen Sie gut an.
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0: Da sind wir live und in Farbe an diesem Samstag. Ich freue mich ganz sehr, dass Sie sich für uns entschieden haben. Und das wird gigantisch. André und die Morgenmädels nehmen Sie mit ins Disneyland Paris. Alles, was Sie wissen müssen, erfahren Sie nach 3 Hits. Und die kommen jetzt von Purple Disco Machine, von Maria Mena und jetzt von Kato und John. Damit starten wir Turn the Lights Off. Haben Sie ein ganz schönes Wochenende mit uns. Hi, hi.
4: Der

0: klingt das Wochenende. Gleich tauchen wir in die 80er ein. Absoluter Kult, Culture Club und Karma Chameleon als nächstes.
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1: Hier ist das Lieblingsradio am Samstag mit Miles Smith und Nice to Meet You. Und hier macht Andrea Krüger weiter. Ich bin Marcel Wenzke, wünsche Ihnen einen ganz schönen Samstag, ein ganz schönes Wochenende. Tschüss und wir hören uns.

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11: Mit Michael Taub, guten Tag. Die Leipziger Stadtreinigung hat eine ganz besondere Aktion für Leipziger Schulen gestartet. Das Elektroschrottrennen. Dabei gehe es darum, möglichst viel Elektroschrott zu sammeln. Die Schule, die am meisten sammle, könne sich über einen attraktiven Preis freuen, so Stadtreinigungssprecherin Claudia Ballhause. Derzeit laufe die Bewerbungsphase.
12: Bitte die Bewerbung richten per E-Mail an bildung@srleipzig.de. Aus allen Bewerbern werden wir dann 5 Schulen auswählen, die an dem Elektroschrottrennen mitmachen können.
11: Gesammelt wird dann vom 26. Oktober bis 6. November. Eine Krankschreibung ab dem ersten Tag. Den Plan der Bundesregierung findet Arbeitsministerin Baas nicht gut. Der Funke Mediengruppe hat die SPD-Chefin gesagt, sie sei zwar koalitionstreu, man solle sich aber fragen, ob die Regelung sinnvoll sei. Menschen könnten bei einem leichten Infekt sofort zum Arzt gehen und sich eine ganze Woche krankschreiben lassen, statt nur kurz auszufallen. Nach der Katastrophe im Himalaya bittet Nepal um gezielte Hilfe aus dem Ausland. Dringend benötigt wird spezialisierte Unterstützung dabei, Menschen aus Tunneln zu bergen, Verkehrswege zu reparieren sowie Leichen zu identifizieren und aufzubewahren. Inzwischen melden die Behörden mehr als 600 Tote und etwa 2500 Vermisste. Das Stadtfest Taucher lädt heute wieder in die Kleinstadt im Osten von Leipzig. Neben altbewährtem gibt es in diesem Jahr auch eine Neuerung in der Badergasse. Organisator Bernd Hochmuth.
13: Ja, dort werden wir mit einem irischen Dorf, also mit irischer Volkmusik, also richtig handgemacht, für die Menschen einfach

0: ein Gegenpol zu dem, was auf dem Marktplatz und auf der Festwiese stattfindet. Und viele Foodtrucks, die dann also dem kulinarischen Ding dort einfach einen neuen Aspekt mit zum Tausche bringen.
1: RB Leipzig geht heute in seine 10. Bundesliga-Saison. Die Roten Bullen empfangen zum Auftakt Borussia Mönchengladbach. Nach der Entlassung von Ex-Trainer Ole Werner bestreitet Martin De Michelis sein Bundesliga-Debüt an der Seitenlinie. Im Pokal war RB bereits letztes Wochenende erfolgreich. Nun soll ein guter Start in der Liga folgen. Anstoß in der Arena ist um 15.30 Uhr.
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4: Das Wetter ist einfach schön am letzten Augustwochenende. Wir genießen Sonne und perfekte Temperaturen um 25 Grad. Und das machen wir morgen einfach nochmal genauso. Hier ist das Neueste aus unserem Verkehrsservice. A4 Chemnitz Richtung Erfurt. Zwischen Hohenstein-Ernsthal und Glauchau-Ost ein Unfall. Da ist die rechte Spur gesperrt. Und wir haben auf der R4 Erfurt Richtung Chemnitz zwischen Glauchau-Ost und Hohenstein-Ernsthal 2 Kilometer Stau. Das dauert circa 20 Minuten länger. A13 Dresden Richtung Berlin zwischen Radeburg und Tiendorf 3 Kilometer. Da kommen eine Viertelstunde on top. Und A72 Zwickau Richtung Chemnitz zwischen Stolberg Nord und dem Kreuz Chemnitz 6 Kilometer, ebenfalls eine Viertelstunde länger. In Leipzig auf der Linkelstraße zwischen B6 Trafnickner Straße und Georg-Schumann Straße. Da brennt ein Haus und die Straße ist dort im Moment noch voll gesperrt. Und in Zwickau auf der Leipziger Straße in Höhe Clara-Zetkin-Straße ein Unfall in beiden Richtungen, ist nur eine Spur abwechselnd frei und es staut sich dort auch. Blitzer stehen in Dresden auf der Parkstraße stadteinwärts und außerdem auf der Günzstraße Richtung Elbe, das ist der Superblitzer dort. Staus und Blitzer auf ihrer Strecke einfach kostenlos durchrufen, 03800 und die 4 oder eine WhatsApp schicken.
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4: Na dann, rocken wir mal den Samstag, so wie es sich gehört. Freue mich auf die Sendung. Hallo zusammen.

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1: Jennifer Lopez und David Guetta. Save me tonight.
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0: Das sind David Guetta und Jennifer Lopez und die weiß nicht, wie man Dinge gut aufwärmt, siehe Ehe mit Ben Affleck. Das hat auch beim zweiten Anlauf nicht gefunzt. Matthias Draheim ist jetzt hier bei uns und der kennt sich aus mit Aufwärmen.
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2: Aber manche essen ja die übrig gebliebene Pizza von gestern auch gern nochmal kalt am nächsten Tag. Wenn der Boden aber wieder herrlich knusprig und der Rest saftig werden soll, ist zum Aufwärmen die Pfanne die beste Wahl. Dafür brauchen wir eine beschichtete Pfanne ohne Öl. Die muss auf mittlerer Stufe erhitzt werden. Die Pizzastücke kommen dann für rund 2 bis 3 Minuten in die heiße Pfanne. Da haben wir schon mal unsere Knusprigkeit. Als nächstes brauchen wir ein paar Tropfen Wasser. Die dürfen aber nicht auf, sondern neben die Pizza. Dann sofort einen Deckel drauf und nochmal 2 bis 4 Minuten einheizen. Der Dampf, der sorgt dann dafür, dass der Käse schmilzt und der Belag nicht austrocknet.
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9: Der FC Bayern ist mit einem Kantersieg in die neue Bundesliga-Saison gestartet. Der Meister gewann das Eröffnungsspiel gegen den VfB Stuttgart mit 5:1. Stuttgart glich nach der Pause zunächst aus, danach zogen die Münchner aber mit 4 weiteren Treffern davon. In der Regionalliga bleibt der Chemnitzer FC ungeschlagen. Gegen Carl Zeiss Jena rettete David Vogt in der 7. Minute der Nachspielzeit noch das 1:1. Für die Thüringer gab es 2 Platzverweise. Sie waren zum Ende des Spiels also nur noch zu 9. Und Chemie Leipzig holte bei der VSG Altglienicke ebenfalls ein 1:1 und damit den 2. Saisonpunkt. Tim Hobbs hatte die Leutscher zunächst in Führung gebracht. Chemie wartet aber weiter auf den 1. Saisonsieg.
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9: Es war so ein bisschen windig, als ich vorhin mit dem Fahrrad ins Studio gefahren bin. Aber sonst 1A Sommerwetter mit 25 Grad und Sonnenschein. Und weil wir es uns verdient haben, bekommen wir das morgen auch nochmal wieder. Sonne, ein paar dekorative Wolken und Temperaturen zwischen 24 und 26 Grad. Und hier ist das Neueste aus unserem Verkehrsservice. A4 Chemnitz Richtung Erfurt, zwischen Hohenstein-Ernsthal und Glauchau-Ost ein Unfall. Da ist die rechte Spur gesperrt. Und wir haben auf der A4 Erfurt Richtung Chemnitz zwischen Glauchau-Ost und Hohenstein-Ernsthal 3 Kilometer Stau. Das dauert ca. 20 Minuten länger. A13 Berlin Richtung Dresden zwischen Schönborn und Thiendorf 2 Kilometer. Da kommen eine Viertelstunde drauf. Und das auch auf der A72 Zwickau Richtung Chemnitz zwischen Stolberg Nord und dem Kreuz Chemnitz. Da sind es 6 Kilometer. Und auf der B6 Meißener Landstraße, Hamburger Straße zwischen Dresden-Altstadt und Flügelweg haben wir stockenden Verkehr. Im Kreis Elbe-Elster zwischen Plessa Süd und Gröden eine verschmutzte Fahrbahn, bitte langsam dort fahren. Und in Zwickau auf der Leipziger Straße in Höhe Clara-Zetkin-Straße, da hat es einen Unfall gegeben. In beiden Richtungen ist nur eine Spur abwechselnd frei und es staut sich. Geblitzt wird in Dresden auf der Parkstraße stadteinwärts und auf der Günzstraße Richtung Elbe, das ist der Superblitzer. Kommt alle gut an!
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9: Schönen Samstag zusammen. Michael Jackson wäre heute 68 geworden. Und gleich ist er mit dabei hier bei uns auf der Wochenend-Playlist.
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0: ein herrliches Wochenende wünsche ich hier beim Lieblingsradio. 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Sie kommen in eure Klasse, also vergesst nicht, euch online anzumelden.
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2: Sie haben eines der lautesten Kapitel der Rockgeschichte geschrieben. Deep Purple, die Hardrock-Legende.

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7: Mit Stella Störmer einen schönen guten Tag. Das US-Rüstungsunternehmen Covenant will offenbar in der Nähe von Leipzig ab dem kommenden Jahr Mittelstreckenflugkörper produzieren. Das berichtet die Nachrichtenagentur Reuters unter Berufung auf Insider. Sie sollen eine Reichweite von über 1500 Kilometern haben. Eine Jahresproduktion von bis zu 1000 Stück sei möglich. Obwohl es eine US-Firma ist, sollen Zulieferungen von Komponenten laut Bericht überwiegend aus Deutschland und Europa kommen. Eine offizielle Bestätigung vom Bundesverteidigungsministerium gibt es aktuell aber nicht. In der Unterwelt Leipzigs gibt's noch viel zu tun. Deshalb wollen die Wasserwerke in den kommenden Jahren mehr Geld für die Modernisierung in die Hand nehmen. Wie viel? Das hat uns der Chef der Kanalsysteme Sven Lietzmann erklärt.
8: Erstmal wollen wir von knapp 90 Millionen, also in Summe für die Netze, wollen wir von knapp 90 Millionen auf 120 Millionen das Investitionsvolumen hochfahren. Also gute 30 Millionen nochmal mehr. Und der Schwerpunkt ist dann Regenrückhaltebecken bauen und die Mischwasserentlastung auf Stand der Technik zu bringen.
7: Junge Menschen sind zunehmend pessimistisch mit Blick auf ihre finanzielle Zukunft. Nur noch 40% der 16- bis 25-Jährigen glauben, einen ähnlich hohen Lebensstandard wie ihre Eltern erreichen zu können. Das zeigt der Jugendfinanzmonitor der Schufa. Vor 8 Jahren haben noch fast doppelt so viele positiv auf ihre finanzielle Zukunft geschaut. Heute hätte Norwegens König Harald V. und seine Frau Sonja ihren 58. Hochzeitstag gefeiert. Nach dem Tod ihres geliebten Mannes muss die Königin den Tag nun alleine begehen. Julia Weschenbach berichtet.
9: Seit dem Tod des geliebten Königs ist es grau und nass in der Hauptstadt. Trotzdem kamen bis in die Nacht noch Menschen zum Schlossplatz, um Blumen und Briefe für Harald V. zu hinterlassen. Geschätzt 20.000 Menschen waren am Todestag des Königs hierher gekommen. In den kommenden Tagen sollen sich die Norweger am Sarg von König Harald noch einmal verabschieden können.
7: Nach 9 Jahren ist der HC Leipzig zurück in der Frauenhandball-Bundesliga. Zum Auftakt wartet gleich eine echte Top-Mannschaft. Am Abend geht's gegen Vizemeister Borussia Dortmund. Die Leipzigerinnen wollen dabei zeigen, dass sie nach ihrer Rückkehr in der höchsten deutschen Spielklasse direkt mithalten können. Anwurf in der Halle in Markranstädt ist um 19.30 Uhr.
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12: Das Wetter hatten wir doch genauso bestellt, oder? Ein herrlicher Samstag, Temperaturen um 25 Grad und morgen dann auch ein Sonntag zum Genießen mit viel Sonne und auch so um 26 Grad. Hallo liebe Autofahrer, A4 Chemnitz Richtung Erfurt zwischen Hohenstein-Ernsthal und Glauchau-Ost ein Unfall. Da ist die rechte Spur gesperrt. Und A13 Berlin Richtung Dresden zwischen Schönborn und Thiendorf, 3 Kilometer Stau, das dauert ca. eine Viertelstunde länger. Und das auch auf der A72 Zwickau Richtung Chemnitz.

0: Zwischen Stolberg Nord und dem Kreuz Chemnitz, da sind es 5 Kilometer. Kreis Elbe-Elster zwischen Plesser Süd und Gröden, die Fahrbahn ist dort verschmutzt, bitte langsam fahren. Und in Zwickau auf der Leipziger Straße in Höhe Clara-Zetkin-Straße ein Unfall. In beiden Richtungen ist nur eine Spur abwechselnd frei und wir haben Stau. Geblitzt wird in Chemnitz auf der Nevestraße kurz vorm Tunnel und in Dresden auf der Günzstraße Richtung Elbe, das ist der Superblitzer. Allen unterwegs, gute Fahrt!
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0: Hallo, am 29. August, heute vor 29 Jahren, wurde Netflix gegründet. Damals hieß das Unternehmen Kibbel und es wurden DVDs per Post verschickt. Per Brieftaube dann jetzt hier Kamrat, der ist auch vor 29 Jahren geboren.
2: Yes.

0: ein guter Song. Temper City und Self-Aware. Noch fast 6 Wochen bis zu den Herbstferien. Etwas zu lang, oder?
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17: Und da legen wir los mit der zweiten Fußball-Bundesliga. Heidenheim-Dresden, da steht's 0-0. Energie Cottbus gegen Fürth 1-0 und Karlsruhe-Wolfsburg, da sind schon 3 Tore gefallen, 2-1. Hertha BSC bleibt in der zweiten Bundesliga ohne Punktverlust. Die Berliner gewannen ein spektakuläres Spiel in Braunschweig mit 5-3 und feierten den 4. Sieg im 4. Spiel. Der VfL Bochum hat dagegen die nächste Heimniederlage kassiert gegen den zuvor punktlosen VfL Osnabrück, verlor der Bundesliga-Absteiger mit 0-1. Und die deutschen Hockeymänner, die stehen bei der Weltmeisterschaft im Finale. Der Titelverteidiger setzte sich im Halbfinale im belgischen Wavre mit 2-1 gegen Argentinien durch. Im Endspiel trifft Deutschland morgen auf Spanien. Und wir treffen gleich auf Jens Umbreit. Wir schauen mal auf den Bundesliga-Start.
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17: Tipptopp Sommerwetter mit so ein paar netten Wolken, die durchziehen. Ansonsten viel Sonne auch heute Nachmittag. Temperaturen, wie sie sein müssen, so um 25 Grad. Und morgen wird's nochmal genauso schick. Und hier ist das Neueste aus unserem Verkehrsservice. Achtung, auf der A13 Berlin Richtung Dresden zwischen Schönborn und Thiendorf haben wir 3 Kilometer Stau, dauert eine Viertelstunde länger. A72 Zwickau Richtung Chemnitz zwischen Stolberg Nord und dem Kreuz Chemnitz 5 Kilometer Stau, auch eine Viertelstunde plus. B87 Thurgau Richtung Leipzig zwischen Gordemitz und Taucha stockender Verkehr. Im Kreis Elbe-Elster zwischen Plesser Süd und Gröden ist die Fahrbahn verschmutzt. Bitte langsam fahren. Und geblitzt wird in Chemnitz auf der Nefestraße kurz vorm Tunnel und außerdem in Dresden auf der Günzstraße Richtung Elbe. Das ist der Superblitzer. Kommt alle gut an.
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17: So ein herrlicher Spätsommertag, kann man schon Spätsommertag sagen. Das ist einer zum Genießen und bitte schön auskosten. Wird ja jetzt schon immer früher dunkler. Sonnenuntergang heute von Ost nach Westsachsen von kurz vor 8 bis 20.11 Uhr. Schönen Nachmittag.
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0: nach 13:30. Am Samstag gleich neue Musik von Ed Sheeran. Die Fußball-Bundesliga ist gestartet. Bayern hat zum Auftakt gegen den VfB Stuttgart gespielt. Harry Kane hat nicht getroffen und trotzdem haben die Schwaben am Ende 5 Stück bekommen. Was war da los, Jens Umbreit?
1: Dabei hatten die Stuttgarter mutig begonnen. Thiago Thomas hämmerte den Ball an die Latte, aber Bayern komplett unbeeindruckt. Joshua Kimmich flankte den Ball an den ersten Pfosten. Dayot Upamecano stieg hoch und köpfte in der 21. Minute zum 1:0 ein. Das erste Tor der neuen Saison. Kimmich kassierte dabei einen blutigen Knöchel bis auf die Zähne und spielte weiter. Nach der Pause wurde es dann wild. Stuttgart schockte die Bayern. Joshua Wagnermann glich aus 1:1. Die Freude währte nur kurz. 3 Minuten später antwortete Michael Olise direkt und eiskalt zum 2:1. Dann ein Eigentor von Wagnermann und die Geschichte war durch. Alexander Pavlovic und Luis Diaz sorgten dann noch für die weiteren Tore und den 5:1 Endstand. Bayern setzt also das erste Statement vor den Augen des neuen Bundestrainers Jürgen Klopp und für Stuttgart ein gebrauchter Abend auf und neben dem Platz. In der Kabine war es nämlich in der Halbzeit zappenduster, wie Trainer Sebastian Hoeneß bei Sky berichtete.
2: Das kein Licht mehr da war. Aber es sind nicht die Lichter ausgegangen bei uns, sondern in der Kabine war kein Licht mehr. Es war noch hell genug, wir haben uns gesehen, wir sind nicht gestolpert, war alles in Ordnung.
1: Heute geht der erste Spieltag weiter, unter anderem mit dem Bundesliga-Debüt der SV Elversberg gegen Bayer Leverkusen. Leipzig spielt gegen Borussia Mönchengladbach und am Abend im Topspiel Borussia Dortmund gegen den Hamburger SV.
0: Danke, Jens.

Ich habe ganz schnell zwei neue Tore aus der zweiten Liga. Dynamo führt in Heidenheim 1-0 und Karlsruhe-Wolfsburg jetzt 2-2 und Cottbus führt wie gehabt 1-0.

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10: Mit Stella Stürmer einen schönen guten Tag. Gibt es bald an allen Haltestellen in Leipzig rauchfreie Zonen? Der Stadtrat soll demnächst über einen Vorschlag entscheiden, der von den Schülern einer Grundschule stammt. Frank Selig weiß mehr.
11: Die Kinder der Regenbogengrundschule haben sich ans Rathaus gewandt. Viele fühlen sich an der Haltestelle Raschwitzer Straße vom Qualm der Raucher belästigt. Sie bitten deshalb um Hilfe und die Stadt will helfen. Stimmt der Stadtrat zu, sollen die Verkehrsbetriebe zusammen mit Ordnungs- und Gesundheitsamt an der Haltestelle eine rauchfreie Zone als Pilotprojekt einrichten. Und, wenn das funktioniert, dies auf alle Haltestellen in der Stadt ausweiten.
10: Das US-Rüstungsunternehmen Covenant will offenbar in der Nähe von Leipzig ab dem kommenden Jahr Mittelstreckenflugkörper produzieren. Das berichtet die Nachrichtenagentur Reuters unter Berufung auf Insider. Sie sollen eine Reichweite von über 1500 Kilometern haben. Eine Jahresproduktion von bis zu 1000 Stück sei möglich. Obwohl es eine US-Firma ist, sollen Zulieferungen von Komponenten laut Bericht überwiegend aus Deutschland und Europa kommen. Eine offizielle Bestätigung vom Bundesverteidigungsministerium gibt es aktuell aber noch nicht. Eine Krankschreibung ab dem ersten Tag. Den Plan der Bundesregierung findet Arbeitsministerin Baas nicht gut. Der Funke Mediengruppe hat die SPD-Vorsitzende gesagt, sie sei zwar koalitionstreu, man solle sich aber fragen, ob die Regelung sinnvoll sei. Menschen könnten bei einem leichten Infekt sofort zum Arzt gehen und sich eine ganze Woche krankschreiben lassen, statt nur kurz auszufallen. Zum ersten Mal dürfen bei der Berlin-Wahl Jugendliche ab 16 das Abgeordnetenhaus mitwählen. Damit sind über 55.000 junge Menschen zusätzlich wahlberechtigt. Bei insgesamt 2,5 Millionen Wahlberechtigten eine kleine, aber möglicherweise wahlentscheidende Gruppe, falls es knapp wird. Wie starten die Fußballer von RB Leipzig in die neue Bundesliga-Saison? Zum Auftakt haben die Roten Bullen Borussia Mönchengladbach zu Gast. Auf die Mannschaft von RB-Trainer Martin De Michelis wartet ein sehr guter Gegner. Doch die Vorfreude überwiegt.
12: Eine volle Arena erwarte ich und das würde auch zum ersten Mal meine erste Erfahrung gemeinsam mit den Fans. Wenn das Stadion voll ist, ist einfach, weil ich manchmal gut spiele. Und ich erwarte einfach einen schönen Tag gemeinsam mit den Fans, mit den Spielern, mit dem Verein, mit jedem Mitarbeiter.
10: Anstoß in der Arena ist um 15.30 Uhr.
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14: Der Blick aus dem Studiofenster, herrlich. Hier ziehen ganz schön schnell die Wolken vorbei. Ist ja auch ein bisschen windig, sonst viel Sonne heute. Und morgen machen wir so weiter. Es wird ein Sonntagswetter wie bestellt. Mit Sonne und ein paar dekorativen Wolken, 24 bis 26 Grad. Hallo auf die Straßen, Achtung, A13 Berlin Richtung Dresden. Zwischen Schönborn und Radeburg haben wir 3 Kilometer Stau, dauert eine Viertelstunde länger und das auch auf der A72 Zwickau Richtung Chemnitz. Zwischen Stolberg Nord und dem Kreuz Chemnitz, da sind es 5 Kilometer. B95 Annaberger Straße Chemnitz, zwischen Hartau und Südring stockender Verkehr. B181 Merseburger Straße zwischen Leipzig-West

0: Merseburg und Miltitzer Straße ebenfalls stockender Verkehr und B186 Mühlstraße Schkeude zwischen B6 und Hallische Straße ebenfalls stockend. Und im Kreis Mittelsachsen zwischen Taura und Schweizertal ein Unfall und die Straße ist dort im Moment voll gesperrt. Geblitzt wird in Chemnitz auf der Nefestraße kurz vorm Tunnel und in Dresden auf der Günzstraße Richtung Elbe. Kommt alle gut an.
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0: Ja, hallo alle zusammen. An Tagen wie diesen, hier kommt Alex und trink 10 Jägermeister. Nicht nur Fans wissen Bescheid. Es geht um die Toten Hosen. Heute spielen sie bei uns vor 65.000 Fans. Und warum einer ihrer größten Hits fast in der Tonne gelandet wäre, dazu gleich mehr.
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0: Ja, eigentlich wollte ich an dieser Stelle singen, aber mein Freund hat gesagt, ich soll es lassen. Danke nochmal. An Tagen wie diesen wünscht man sich Unendlichkeit. An Tagen wie diesen haben wir noch ewig Zeit. Passt heute perfekt, oder? Und das stimmen die Toten Hosen heute garantiert mit 65.000 Fans in Dresden an. Dabei hätte es den Song fast gar nicht gegeben, sagt Campino.
1: Das war eigentlich einer der Songs, die theoretisch schon vom Tisch waren. Aus dem Zufall heraus ist es nochmal ins Gespräch gekommen, weil ich jemandem die Demos vorgespielt habe. Es ging um ganz andere Songs. Dann bin ich auf Toilette gegangen und das Band lief weiter. Und ich komme zurück und die Person sagt, also das finde ich hier am besten. Und dann habe ich gesagt, sorry, das ist gar nicht mehr im Angebot. Ne? Und dann habe ich nochmal nachgedacht und dann haben wir uns nochmal rangetraut und die wirklich auch umgearbeitet.
0: Ja, das ist ja gerade nochmal gut gegangen. Drei Vorbands haben die Hosen heute in Berlin, hätte ich fast gesagt, in Dresden mit dabei. Geht schon kurz nach vier los. Campino und Co. gehen dann gegen 7:30 auf die Bühne, wo sie mindestens 2,5 Stunden dann auch bleiben. Und wer heute Abend mit dabei ist, ich wünsche ganz viel Spaß. Als kleines Konzert Warm-up, jetzt der neue Song. Hier sind die Toten Hosen, nur nach vorn.

0: Achtung, liebe Autofahrer, auf der A4 Chemnitz Richtung Erfurt zwischen Hohenstein-Ernsthal und Glauchau-Ost. Holzteile auf der Fahrbahn. Bitte vorsichtig dort und gleich ein aktuelles Verkehrsupdate bei uns.
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0: Und wir starten mit der zweiten Fußball-Bundesliga. Heidenheim-Dresden, da steht es immer noch 0-1. Karlsruhe-Wolfsburg 2-3. Und Energie Cottbus gegen Fürth, da steht es im Moment 1-2. Bundestrainer Jürgen Klopp hat Jamal Musiala nach seinen gesundheitlichen Problemen volle Unterstützung zugesichert. Klopp erklärte, Musiala müsse sich um seine Zukunft in der Nationalmannschaft keine Sorgen machen und er soll sich zunächst auf seine Gesundheit konzentrieren. Der 23-Jährige arbeitet beim FC Bayern weiter an seinem Comeback. Da wünschen wir alles Gute. Die deutschen Kanuten haben bei der WM in Posen einen starken ersten Finaltag mit 3 Medaillen gefeiert. Der Kajak-Vierer mit dem Dresdner Tom Liebscher-Lutz holte über 500 Meter den WM-Titel. Ebenfalls Gold gewannen Carlotta Loske und Maike Jakob im Kanadier-Zweier. Der deutsche Frauen-Vierer sicherte sich Bronze.
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0: Bei dem Wetter denke ich spontan an Vanilleeis und Erdbeertorte, weniger an Putzen. Aber trotzdem liebe Grüße an Danny und Galina, die sich gerade gemeldet haben. Ihr gönnt euch bitte nach dem Putztag auch noch etwas Sonne. Morgen wird's auch nochmal so schön und Temperaturen dann auch so 24, 25 Grad morgen. Hier kommen die aktuellen Meldungen aus unserem Verkehrsservice A4 Chemnitz Richtung Erfurt zwischen Hohenstein-Ernsthal und Glauchau-Ost. Achtung bitte, Holzteile dort auf der Fahrbahn schön vorsichtig machen. A13 Berlin Richtung Dresden zwischen Schönborn und Radeburg haben wir 2 Kilometer Stau. Das dauert circa 20 Minuten länger aktuell. A72 Zwickau Richtung Chemnitz zwischen Stolberg Nord und dem Kreuz Chemnitz 4 Kilometer Stau, auch 20 Minuten on top. Und im Kreis Mittelsachsen zwischen Taura und Schweizertal ein Unfall. Und da ist die Straße im Moment voll gesperrt. Geblitzt wird in Dresden auf der Bergstraße am Ortseingang von der Autobahn kommend, außerdem auf der Günzstraße Richtung Elbe, das ist der Superblitzer, und in Chemnitz wird noch geblitzt auf der Nevestraße kurz vorm Tunnel. Danke für die Infos und für Staus und Blitzer einfach kostenlos unsere Hotline anrufen, das ist die 03x800 und die 4, wir geben es weiter.
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0: Schönen Samstag und am Wochenende an Schule denken. Schwieriges Thema, oder? Und wie ist es, wenn ich sage 500 Euro für die Klassenkasse und Unterricht der ganz anderen Art? Gleich alles hier zu André und die Morgenmädels Schulstunde.
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0: Kurz nach 2:30 am Samstag zwei schnelle Tore in der zweiten Fußball-Bundesliga. Heidenheim hatte erst ausgeglichen gegen Dynamo und jetzt steht es allerdings 1:2. Dynamo hat nachgelegt.
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0: Einfach gute Musik von Moby und Lift Me Up. Schönes Wochenende. In der zweiten Liga sind neue Tore gefallen. Es steht jetzt beim 1. FC Heidenheim gegen Dynamo Dresden 3:2. Karlsruher SC gegen VfL Wolfsburg 2:3 und Energie Cottbus gegen Greuther Fürth 2:4 aktuell. Gleich alles, was wichtig ist heute Nachmittag aus unserer News-Redaktion.
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6: Mit Stella Stürmer einen schönen guten Tag. Seit dem Aufstieg 2016 gehört RB Leipzig zum Fußball-Oberhaus. Zum Auftakt in ihrer 10. Bundesliga-Saison empfangen die Leipziger Borussia Mönchengladbach. RB-Trainer Martin Demichelis.
7: Ich freue mich sehr auf den Spieltag von der Bundesliga. Wir sind bereit. Wir haben 7 Wochen gut gearbeitet. Wir sind Woche pro Woche einfach besser in verschiedenen Dingen. Deswegen mein Fokus auf beim Spiel, weil am Ende das Wichtige ist, die 3 Punkte hier zu Hause zu lassen.
6: Anpfiff ist um 15.30 Uhr. Die Leipziger Wasserwerke wollen in den kommenden Jahren deutlich mehr Geld in die Erneuerung der städtischen Abwassernetze stecken. Weil das dringend nötig sei, soll das Investitionsvolumen pro Jahr von 90 auf 120 Millionen Euro steigen. Der Schwerpunkt liege dann beim Bau neuer Regenrückhaltebecken sowie der Modernisierung der Mischwasserentlastung, also dem Schutzsystem, das überschüssiges Wasser bei Starkregen kontrolliert in die Flüsse leitet, um eine Überlastung des Kanalnetzes und der Kläranlagen zu verhindern. In Waren ist in der Nacht ein leerstehendes Gebäude komplett ausgebrannt. Michael Daub, die Feuerwehr hatte ja bis in den Morgen hinein zu tun.
8: Ja genau, das alte Fabrikgebäude in der Linkeltstraße war in der Nacht in Flammen aufgegangen. Kurz nach 2:30 ging der Notruf bei der Feuerwehr ein. Die Kameraden mussten von außen mit 3 Drehleitern löschen, weil sie nicht ins Gebäude konnten. Um 4 Uhr war der Brand zwar gelöscht, am Morgen musste aber ein Feuerwehrwagen zu Nachlöscharbeiten raus. Zeugen hatten wieder Rauch an der Brandruine gemeldet. Verletzt wurde niemand. Warum es brannte, wird ermittelt.
6: Die Berliner Verwaltung wird von Hackern erpresst. Das hat der regierende Bürgermeister Wegner jetzt bestätigt. Vor 2 Wochen war ein Hackerangriff auf das Datennetz der Verwaltung bekannt geworden. Die Erpresser fordern rund 2 Millionen Euro in Bitcoin. Sie behaupten, sensible Daten zu haben. Berlin wird nicht auf die Erpressung eingehen. 3 Tage nach der verheerenden Sturzflut im Himalaya hat Nepal um internationale Unterstützung gebeten. Dringend benötigt werden spezialisierte Kräfte aus dem Ausland. Bedarf gibt es beispielsweise bei der Rettung von Menschen aus Tunneln und der Wiederherstellung von Verkehrsverbindungen. Mehr als 2500 Menschen werden vermisst. Über 600 kamen bisher ums Leben.
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10: Das Wetter ist einfach schön am letzten Augustwochenende. Wir genießen Sonne und perfekte Temperaturen um 25 Grad. Und das machen wir morgen einfach nochmal genauso. Hier ist das Neueste aus unserem Verkehrsservice. A13 Berlin Richtung Dresden zwischen Schönborn und Radeburg. 3 Kilometer Stau, dauert ca. 20 Minuten länger. A72 Zwickau Richtung Chemnitz zwischen Chemnitz Süd und dem Kreuz Chemnitz 4 Kilometer. Da kommt eine Viertelstunde drauf. Kreis Mittelsachsen zwischen Taura und Schweizertal nach einem Unfall dort eine Vollsperrung immer noch. Und B6 Hamburger Straße in Dresden.

0: Osten zwischen Bremer Straße und Könneritzstraße. Im Moment stockender Verkehr. Geblitzt wird in Pirna-Rottwerndorf auf der Rottwerndorfer Straße Richtung Neuendorf, in Dresden auf der Bergstraße, am Ortsausgang von der Autobahn kommend und außerdem auf der Günzstraße Richtung Elbe, das ist der Superblitzer dort. Fahrt alle vorsichtig, kommt gut an und wenn es noch Staus oder Blitzer gibt, dann einfach kostenlos durchrufen bei uns. Die Telefonnummer ist die 03800 und die 4.
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0: Hallo und schönen Samstag. 30 Konzerte spielt Harry Styles jetzt gerade in New York. Der Andrang war gigantisch. Allein beim Vorverkauf gab es über 11 Millionen Anmeldungen. Puh, durchatmen. Und hier kommt er jetzt gleich ganz entspannt mit seinem neuen Song American Girls.
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0: Mit uns ist ein schöner Nachmittag, ein schönes Wochenende mit guter Musik natürlich. Harry Styles war das.
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0: Jetzt schwärmen wir mal ein bisschen. Also André und ich, ihr habt da wirklich eine zauberhafte Aktion gestartet.
3: Wir denken schon mal an die Herbstferien. Das sind ja nur noch 6 Wochen. Und dann geht's mit uns ins Disneyland Paris.
0: Ja. Wie schön. Ist das dein erstes Mal? Nee, du warst schon mal da?
3: Nee, es ist nicht das erste Mal. Wir waren vor einigen Jahren schon mal dort. Also natürlich auch mit unseren besten Hörern der Welt. Und das hat so einen Spaß gemacht. Es war so ein tolles, langes Wochenende, dass wir uns jetzt gesagt haben, das müssen wir unbedingt nochmal wiederholen. Und das passt ja auch schön in die Ferienzeit rein. Also alle können mitkommen, ja. Und dann geht's für... Ich glaube, wir sind dann insgesamt 4 Tage unterwegs. 4 Tage ins Disneyland Paris.
0: Es ist traumhaft. Da müssen wir ganz schnell klären, wie kann man mitmachen?
3: Ja, es ist relativ einfach. Ihr meldet euch an bei uns im Netz. Und wenn ihr dann angemeldet seid, dann kann es sein, dass wir euch anrufen. Aber es gibt noch eine kleine Hürde, weil wir nämlich ab Montag jeden Morgen das berühmte Kofferpacken spielen.
0: Das kennt ihr bestimmt. Man muss für Disney auch einiges Schönes einpacken.
3: Richtig, genau. Also es kommt immer ein Gegenstand jeden Tag in den Koffer. Und wenn ihr dann wisst am Freitag, was da alles reingewandert ist in den Koffer und wir euch anrufen und ihr das dann richtig beantworten könnt, dann geht's ins Disneyland Paris für die ganze Familie.
0: Es ist einfach wie immer. André und die Morgenmädels hören, macht Spaß und bringt die traumhaften Erlebnisse dann gleich auch noch mit.
3: Das hast du immer schön gesagt. Oh. Ja, also wir freuen uns aber auch riesig und genau. Ich glaube, das wird ein absolutes Highlight. Und ja, da werden wir alle gemeinsam richtig viel Spaß haben.
0: Dann dir jetzt erstmal ein schönes Wochenende und ihr alle da draußen, nutzt die Chance, euch übers Wochenende anzumelden.
3: Dankeschön, Andrea.

0: Achtung, liebe Autofahrer, wir haben zwei Meldungen von der A4 Dresden Richtung Chemnitz zwischen Berbersdorf und Hainichen. Eine verlorene Ladung, das ist eine Stoßstange dort. Bitte Vorsicht. Und Chemnitz Richtung Erfurt in Höhe Hohenstein-Ernsthal. Ein liegen gebliebenes Fahrzeug, da ist die rechte Spur im Moment blockiert. Gleich alle Meldungen von den Straßen.
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0: Wir haben die Ergebnisse aus der zweiten Fußball-Bundesliga. Heidenheim-Dresden am Ende doch 5:3. Karlsruhe-Wolfsburg 2:5 und Energie Cottbus gegen Fürth 3:4 das Endergebnis. RB Leipzig startet gleich ab 3:30 mit einem Heimspiel gegen Borussia Mönchengladbach in die Bundesliga-Saison. Dabei feiert Trainer Martin De Michelis sein Debüt als RB-Trainer in der Bundesliga. Zeitgleich bestreitet Aufsteiger Elversberg zu Hause gegen Bayer Leverkusen sein erstes Bundesligaspiel der Vereinsgeschichte. Und am Abend empfängt Borussia Dortmund den Hamburger SV.
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0: Es ist etwas windig, aber sonst 1A Sommerwetter mit ein paar lockeren Wolken und Sonnenschein bis zum Sonnenuntergang. Heute von Ost nach Westsachsen von 8:15 bis 20:11 Uhr. Und weil wir es uns verdient haben, bekommen wir morgen auch wieder viel Sonne und Temperaturen zwischen 24 und 26 Grad. Hier ist das Neueste aus unserem Verkehrsservice A4 Dresden Richtung Chemnitz zwischen Berbersdorf und Hainichen. Da liegt eine Stoßstange, bitte unbedingt vorsichtig machen. Und A4 Chemnitz Richtung Erfurt in Höhe Hohenstein-Ernsthal ein liegen gebliebenes Fahrzeug auf der rechten Spur, die es da blockiert. A13 Berlin Richtung Dresden zwischen Schönborn und Radeburg, 3 Kilometer Stau, das dauert circa 20 Minuten länger. Geblitzt wird in Pirna auf der Rott-Werndorfer Straße Richtung Neuendorf, in Dresden auf der Bergstraße am Ortseingang von der Autobahn kommend und auf der Günzstraße Richtung Elbe, das ist der Superblitzer dort. Staus und Blitzer einfach kostenlos melden bei uns, 03 mal 800, und die 4, wir geben es an alle anderen weiter. Kommt gut an.
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0: Schön. schönen Samstag. Also jetzt muss ich mal ganz kurz meine Schwiegermutter grüßen. Die freut sich immer, wenn Unheilig im Radio läuft. Der kommt auch gleich. Und Alex Warren kommt auch gleich. Auf den freue ich mich ganz besonders.
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0: Alex Warren und Fever Dream, Samstagnachmittag, kurz nach 3:30 und es ist wieder so viel los bei uns am Wochenende. Haben Sie ganz viel Spaß.
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2: Heute erwartet alle Musikfans in Markkleeberg eine großartige Tributshow. Die achtköpfige Band Cocker Inspiration bringt die unvergessenen Hits von Joe Cocker zurück auf die Bühne. Frontmann Mario Maucher klingt dabei verblüffend wie das Original. Da müssen sie sich wirklich mal selber von überzeugen. Von Unchain My Heart bis With a Little Help from My Friends ist wirklich alles dabei. Das Konzert startet heute Abend um 19 Uhr im Radlerhof der alten Zentralhalle in Gaschwitz. Tickets gibt's ab 27 Euro noch online.
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0: Das war der neue Song von Taylor Swift und alle neuen Songs aus dieser Woche gibt's dann heute Abend bei uns ab um 6 die Charts mit Marc Mathieu. Ja, und auch heute Abend noch Teil 2 für Unheilig. Open Air in Sachsen. Gestern schon ausverkauftes Haus am Dresdner Elbufer. Und die zwei hier waren auch mit dabei. Schöne Grüße.
1: Ist Danny und Valina. Wir hatten gestern für Unheilig die Karten gewonnen in Dresden. Wir möchten uns nochmal ganz recht herzlich bei euch bedanken für den wunderschönen Abend. Wir hören immer wieder gern euer Radio. Macht weiter so. Liebe Grüße und ein schönes Wochenende.
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16: Mit Stella Stürmer einen schönen guten Tag. Gibt es bald an allen Haltestellen in Leipzig rauchfreie Zonen? Der Stadtrat soll demnächst über einen Vorschlag entscheiden, der von den Schülern einer Grundschule stammt. Frank Selig weiß mehr.
17: Die Kinder der Regenbogen-Grundschule haben sich ans Rathaus

0: Und dafür soll sich die Stadt dann beim Freistaat stark machen.
1: Die Leipziger Stadtreinigung hat eine ganz besondere Aktion für Leipziger Schulen gestartet, das Elektroschrottrennen. Dabei gehe es darum, möglichst viel Elektroschrott zu sammeln. Die Schule, die am meisten sammle, könne sich über einen attraktiven Preis freuen. Das sagt Stadtreinigungssprecherin Claudia Ballhause. Derzeit laufe die Bewerbungsphase.
2: Bitte die Bewerbung richten per E-Mail an bildung@srleipzig.de. Aus allen Bewerbern werden wir dann 5 Schulen auswählen, die an dem Elektroschrottrennen mitmachen können.
1: Gesammelt wird dann vom 26. Oktober bis zum 6. November. Das Stadtfest Tauchschar lädt heute wieder in die Kleinstadt im Osten von Leipzig. Neben altbewährtem gibt es dieses Jahr auch eine Neuerung in der Badergasse. Organisator Bernd Hochmuth.
3: Ja, dort werden wir mit einem irischen Dorf, also mit irischer Volkmusik, also richtig handgemacht, für die Menschen einfach ein Gegenpol zu dem, was auf dem Marktplatz und auf der Festwiese stattfindet. Und viele Foodtrucks, die dann also dem kulinarischen Ding dort einfach einen neuen Aspekt mit zum Tausche bringen.
1: In der Debatte um die Abschaffung der abschlagsfreien Rente nach 45 Beitragsjahren hat sich Arbeitsministerin Baas offen gezeigt für eine Übergangsfrist von 5 Jahren. Nötig seien ausreichende Übergangsfristen und Vertrauensschutz, damit die Menschen ihre Lebensplanung anpassen könnten. Das sagte Baas den Funke-Medien. Die Vorsitzende der Rentenkommission Janda habe einen Zeitraum von 5 Jahren genannt, denn das gebe Orientierung.
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6: Das Wetter hatten wir doch genauso bestellt, oder? Ein herrlicher Samstag, ein paar mehr Wolken ziehen zum Abend rein. Morgen dann aber auch ein Sonntag zum Genießen. Mit viel Sonne und auch so um 26 Grad. Der Wochenstart wird etwas durchwachsener, aber es bleibt warm. Hallo auf die Straßen. A4 Dresden Richtung Chemnitz zwischen Berbersdorf und Hainichen. Da liegt eine Stoßstange, bitte vorsichtig. Und Chemnitz Richtung Erfurt in Höhe Hohenstein-Ernsthal ein liegen gebliebenes Fahrzeug. Die rechte Spur ist blockiert. A13 Berlin Richtung Dresden zwischen Schönborn und Radeburg. 2 Kilometer Stau, das dauert eine Viertelstunde länger. B6 Hamburger Straße Dresden zwischen Bremer Straße und Könneritzstraße stockender Verkehr. Ebenfalls eine Viertelstunde on top. B87 Leipzig Richtung Torgau zwischen Taucher und Gordemitz stockender Verkehr. In Dresden auf der Steinstraße in Höhe Terrassenufer hat es einen Unfall gegeben. In beiden Richtungen ist nur eine Spur abwechselnd frei und deshalb dort auch Stau. Im Kreis Sächsische Schweiz-Osterzgebirge zwischen Bergishübel und Kotta ein Unfall und ebenfalls dort eine Vollsperrung und Stau. Und geblitzt wird in Limbach-Oberfrohna auf der Burgstädter Straße, kurz vor der Stadthalle, dabei Tempo 30 aus der Bushaltestelle. In Pörna auf der Rott-Werndorfer Straße Richtung Neuendorf und in Dresden auf der Bergstraße am Ortseingang von der Autobahn kommt. Staus und Blitzer auf Ihrer Strecke einfach kostenlos durchrufen. 03800 und die 4. Wir geben's an alle anderen weiter.
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6: Ein schönes letztes Augustwochenende. Kirsch und Tomatenrot sind übrigens die Trendfarben im Herbst. Schatzi würde sagen, oh la la. Die Musiktrends diese Woche hat gleich Mark Matthew hier.
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0: kurz nach 4 am Samstag und in der Bundesliga wird gespielt. Ein Tor habe ich gleich mal für Sie vorab. RB Leipzig führt gegen Borussia Mönchengladbach mit 1:0. Im Sportupdate haben wir dann alle Zwischenstände um 10:50.
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0: Shakira, und das ist ja auch unsere Eins in den Charts. Mark Matthew ist jetzt hier. Du hast auch wieder viel Neues am Start. Hallo.
1: Hallo Andrea, grüß dich.
0: Leg
1: Wir
0: los.
1: Feiern den Spätsommer zum einen mit dem brandneuen Album von

0: feiert zusammen mit Michael Patrick Kelly. Ja, da hat sich einige Gastkünstler geholt hier für sein neues Album. Mhm. Außerdem Tropical Country mit Aztec. Und ich habe den Charts-Rekord aus den USA. So klingt er. Ein Song stand länger auf der 1 in diesem Jahrtausend. Heute Abend mehr zu Ella Langley. Und bei uns im Countdown letztes Mal auf der 1. Ja, mal sehen, ob es Shakira wieder ganz nach oben geschafft hat. Die 25 erfolgreichsten Hits der Woche im Countdown und die Top-Neuerscheinungen heute Abend wieder bei mir ab kurz vor 6.
1: Schön, bis

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0: Ich wünsche ein schönes Wochenende.
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0: Und da starten wir mit den Zwischenständen aus der Bundesliga. Leipzig-Mönchengladbach 1:0, Mainz-Paderborn 0:0, Köln-Hoffenheim 0:1, Union-Berlin-Frankfurt 1:2 und Elversberg-Leverkusen 2:0. Und dann haben wir noch einen Zwischenstand aus der Regionalliga. Zwickau-Babelsberg, da steht's immer noch 0:0. Alexander Zverev, der mosert vor den US Open wieder über die Tennisbälle. Der 29-Jährige sieht einen Zusammenhang zwischen den unterschiedlichen Bällen auf der Tour und den vielen Handgelenks- und Armverletzungen. Sportlich geht Zverev nach der Absage von Jannik Sinner erstmals als topgesetzter Spieler in ein Grand-Slam-Turnier.
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0: Der Blick aus dem Studiofenster, einfach herrlich. Hier ziehen ganz schön schnell die Wolken vorbei. Ist ja auch ein bisschen windig, sonst viel Sonne heute. Zum Abend ziehen dann ein paar mehr Wolken vorbei und morgen wird's auch wieder schick. Sonntagswetter wie bestellt mit Sonne und ein paar lockeren Wolken. 24 bis 26 Grad. Hallo auf die Straßen, da sieht's jetzt besser aus. Wir haben noch eine Meldung von der B6 Hamburger Straße in Dresden. Zwischen Bremer Straße und Könneritzstraße stockender Verkehr und Kreis Sächsische Schweiz, Osterzgebirge. Zwischen Bergischhübel und Kotter hat's einen Unfall gegeben. Die Straße ist jetzt im Moment voll gesperrt und wir haben auch Stau dort. Und geblitzt wird auf der A13 Berlin Richtung Dresden zwischen Ruhland und Ortrand, dabei Tempo 100. In Dembach-Oberfrohna auf der Burgstädter Straße kurz vor der Stadthalle bei Tempo 30. In Pirna auf der Rottwerndorfer Straße Richtung Neuendorf. Und in Dresden auf der Günzstraße Richtung Elbe der Superblitzer. Staus und Blitzer einfach kostenlos durchrufen, dann sagen wir es auch allen anderen weiter. Und wir haben eine Telefonnummer, die 03x800 und die 4. Dankeschön.
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0: Hallo alle zusammen. Jeder kennt das Leipziger Gasometer. Da, wo heute tolle Ausstellungen sind, war früher der größte Gasspeicher der Stadt. Und damals gab es auch die sogenannten Gasriecher. Was es damit auf sich hat, erzählt uns gleich Florentin Oesterle.
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0: kurz nach 16:30 am Samstag. Und bevor wir mit With or Without You gleich ein Stück irische Musikgeschichte hören, jetzt was von hier.
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2: Wir springen zurück ins späte 19. Jahrhundert. In den Städten entstanden damals immer größere Gasleitungsnetze. Ich habe mich mit Marco Weber getroffen. Er macht die Führungen durch das Gasometer Leipzig und hat mir von den Tücken dieser damaligen Technik erzählt.
3: Dann war das Problem, dass beschädigte Gasleitungen natürlich einerseits ein wirtschaftlicher Verlust waren und es war gefährlich. Ne? Dadurch explodieren Kohlenmonoxid und so weiter. Und deshalb musste also kontrolliert werden, sind alle Leitungen noch dicht. Da gab es also einen Beruf, den sogenannten Gasriecher.
2: Also mir so, ich finde, Gasriecher klingt wie ein Name von einem Serienkiller. Ich finde das unfassbar geil, der Gasriecher. Genau.
3: Dort hat er dann Pflastersteine aus dem Straßenbelag genommen, hohle Stäbe eingedreht ins Erdreich und dann über so einen Riechtrichter, der am oberen Ende des Stabes war, hat er dann also nach dem Gas gerochen.
2: So hat es also funktioniert und weil das alles andere als gesund war, wurden die menschlichen Gasriecher in den 60er Jahren dann von Riechhunden ersetzt.
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1: Mit Stella Stürmer einen schönen guten Tag. Die Wasserwerke wollen in den kommenden Jahren deutlich mehr Geld in die Modernisierung des städtischen Abwassernetzes stecken. Das Investitionsvolumen pro Jahr soll von 90 auf 120 Millionen Euro steigen. Denn viele Kanäle sind nicht gerade jung, wie uns der Chef vom Kanalnetzbetrieb Sven Lietzmann erklärt hat.
2: Die ältesten Kanäle vermuten wir auf 1850, die auch noch im Betrieb sind und wo wir reingehen können. Also Sie müssen sich ja mal vorstellen, die Stadt ist ja von innen heraus, nach außen sind die Kanäle entstanden. Vieles hat man dann weggerissen und neu gebaut, aber Universitätsstraße ist definitiv einer der ältesten Kanäle.
1: Das Geld soll in die Modernisierung der Schutzanlagen für Starkregen sowie den Bau neuer Regenrückhaltebecken fließen. Die Leipziger Stadtreinigung hat eine ganz besondere Aktion für Leipziger Schulen gestartet, das Elektroschrottrennen. Dabei gehe es darum, möglichst viel Elektroschrott zu sammeln. Die Schule, die am meisten sammle, könne sich über einen attraktiven Preis freuen. Das sagt Stadtreinigungssprecherin Claudia Ballhause. Derzeit laufe die Bewerbungsphase.
3: Bitte die Bewerbung richten per E-Mail an bildung@srleipzig.de. Aus allen Bewerbern werden wir dann 5 Schulen auswählen, die an dem Elektroschrottrennen mitmachen können.
1: Gesammelt wird dann vom 26. Oktober bis 6. November. Die Isländerinnen und Isländer stimmen heute über den EU-Kurs ihres Landes ab. Bei der Volksabstimmung entscheiden sie, ob die Beitrittsgespräche mit der Europäischen Union wieder aufgenommen werden. Island hatte bereits 2009 einen Antrag auf EU-Mitgliedschaft gestellt. Doch nach der Parlamentswahl 2013 blockierte eine EU-skeptische Regierung das Verfahren. 4 Tage nach der Sturzflut im Himalaya gelten noch immer tausende Menschen als vermisst. Meterhoher Schlamm und zerstörte Straßen und Brücken erschweren die Rettungsarbeiten. Die Zahl der Todesopfer geben die Behörden aktuell mit mehr als 600 an. Nach 9 Jahren ist der HC Leipzig zurück in der Frauenhandball-Bundesliga. Zum Auftakt wartet gleich eine echte Top-Mannschaft. Am Abend geht's gegen Vizemeister Borussia Dortmund. Leipzigs Kapitänin Pauline Uhlmann ist schon länger dabei und kann es kaum erwarten.
4: Für mich ist das ein ganz besonderer Moment, denn ich durfte damals die letzten Erstligaminuten noch auf der Platte miterleben. Und jetzt gemeinsam mit der Mannschaft wieder in der ersten Liga zu stehen, erfüllt mich einfach mit ganz, ganz viel Stolz.
1: Los geht's in der Halle in Markranstädt um 19.30 Uhr.
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5: Schönes Wetter für schöne Leute, so lieben wir das Wochenende. Morgen wird's auch wieder schön, Sonne und ein paar lockere Wolken, die Temperaturen bis 26 Grad. Heute Abend noch ein paar mehr Wolken, in der Nacht dann zwischen 10 und 17 Grad. Hallo auf die Straßen B6, Hamburger Straße, Dresden zwischen Bremer Straße und Könneritzstraße haben wir stockenden Verkehr. B170, Dresdner Straße, Zinnwald Richtung Dresden zwischen Depoldiswalde und Oberheslich, da hat ein LKW Erde verloren. Im Kreis Sächsische Schweiz-Osterzgebirge zwischen Berkishübel und Kotter hat es einen Unfall gegeben. Wir haben immer noch eine Vollsperrung und Stau. Und geblitzt wird auf der A13 Berlin Richtung Dresden zwischen Ruhland und Ortrand bei Tempo 100. In Limbach-Oberfrohna auf der Burgstädter Straße kurz vor der Stadthalle bei Tempo 30 und in Dresden auf der Günzstraße Richtung Elbe der Superblitzer. Na dann, wenn es noch was gibt, Staus oder Blitzer auf Ihrer Strecke, dann einfach kostenlos durchrufen 03x800 und die 4 oder einfach eine WhatsApp schicken. Wir geben's weiter.
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5: Hallo zusammen und ein ganz schneller Blick noch auf die Zwischenstände der Bundesligaspiele. Leipzig-Mönchengladbach 2-0, Mainz-Paderborn 0-0, Köln-Hoffenheim 1-1, Union Berlin-Frankfurt 1-2 und Elversberg-Leverkusen 3-0. Und in der Regionalliga für Zwickau gegen Babelsberg mit 1-0.
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0: ein herrliches Wochenende wünsche ich hier beim Lieblingsradio. 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Sie kommen in eure Klasse, also vergesst nicht, euch online anzumelden.
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9: Und hier kommen die Fußball-Bundesliga-Stände kurz vor Schluss. Leipzig-Mönchengladbach 3-0. Mainz-Paderborn 0-0, Köln-Hoffenheim 3-2, Union Berlin-Frankfurt 2-3 und Elversberg-Leverkusen 3-1. Borussia Dortmund startet dann ab 18:30 mit dem Heimspiel gegen den Hamburger SV in die neue Bundesliga-Saison. Und dann haben wir noch aus der Regionalliga den Zwischenstand von der zweiten Halbzeit. Zwickau führt gegen Babelsberg 1-0. Und die Footballer der Dresden Monarchs, für die steigt morgen das letzte Spiel der regulären Saison. Auch wenn die sogenannte Nordmeisterschaft schon eingetütet ist, wollen die Monarchs gegen Ravensburg punkten. So hätten sie eine Perfect Season, eine Saison ohne eine einzige Niederlage. Gespielt wird morgen um 15 Uhr.
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9: Wir werden verwöhnt am letzten Augustwochenende. Es wird auch morgen wieder schick und schön. Sonne, ein paar lockere Wolken, Temperaturen bis 26 Grad. Heute Abend ziehen noch ein paar mehr Wolken zu uns rein. Regenschauer sind aber die Ausnahme, heißt es in der Vorhersage. Spannend. In der Nacht dann zwischen 10 und 17 Grad. Hallo auf die Straßen. B6 Hamburger Straße Dresden zwischen Bremer Straße und Könneritzstraße. Im Moment noch stockender Verkehr, dauert ca. 20 Minuten länger. B170 Dresdner Straße Zinnwald Richtung Dresden zwischen Dippoldiswalde und Oberheslich. Da hat ein LKW Erde verloren. Und geblitzt wird auf der A13 Berlin Richtung Dresden zwischen Ruhland und Ottrand bei Tempo 100. Außerdem in Limbach-Oberfrohna auf der Burgstädter Straße kurz vor der Stadthalle bei Tempo 30. Und das war's dann auch. Wünsche eine gute Fahrt.
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9: Wunderbar, dass Sie auch immer noch da sind. Einen schönen Samstagabend.
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0: Hatte ich eigentlich schon mal gesagt, dass ich den Song großartig finde? Nicht? Ist großartig. Joe. End of Beginning.
1: Hallo, hier sind die Toten Hosen, Andy und...

0: das passt doch heute. Und heute spielen die Toten Hosen vor 65.000 Fans und mitten in der Menge ist Jens Umbreit. Er kennt nämlich nicht nur die Bundesliga-Ansetzungen im Schlaf, er ist auch riesengroßer Tote-Hosen-Fan. Hi Jens, wie sieht's aus?
1: Hallo Andrea, bestes Konzertwetter hier in Dresden und die Rinne, die füllt sich so langsam. Wir werden bis zu 65.000 Fans der Toten Hosen erwartet und ich glaube, bei dem einen oder anderen wird auch ein bisschen Wehmut aufkommen, denn es wird das letzte Konzert der Hosen in Dresden sein. Die Band gibt ja ihre Abschiedstournee, wird im kommenden Sommer in Düsseldorf dann ihr letztes Konzert geben. Einmal werden sie in Sachsen noch zu Gast sein, kommenden Juni in Leipzig. Aber für Dresden wird es das letzte Mal sein. Sie haben ja legendäre Konzerte gegeben, speziell am Elbufer. Aber heute musste es nochmal die große Bühne sein, deshalb die Rinne. Gegen 7:30 wird die Band rund um Campino auf die Bühne kommen. Die Opel Gang wird das erste Lied sein. Zum Schluss kommt dann traditionell You Never Walk Alone. Und man darf gespannt sein. Es gab bei den letzten Stationen auch immer Überraschungsgäste. In Berlin vor ein paar Wochen war zum Beispiel Fahren Urlaub mit dabei. Wer ist es heute? Das Geheimnis ist noch nicht gelüftet. Auf jeden Fall wird es ein bunter Mix aus den Klassikern werden, aber auch aus dem aktuellen letzten Album der Hosen. Trink aus, wir müssen gehen. Das ist auch das Motto und ich glaube, es wird ein legendärer, ein schöner, aber auch sicherlich ein emotionaler und wehmütiger Abend mit den Toten Hosen. Ein letztes Mal in Dresden. 65.000 Zuschauer werden dabei sein. Zurück zu dir.
0: Ja, danke. Jens, dir ein geiles Konzert. Und hier nochmal fürs Warm-up die Hosen.

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0: Jawohl, ein wunderschönes Wochenende am Samstagabend, 17:50. Und das heißt, gleich gibt's hier bei uns die Charts mit Mark Matthew. Und da gibt's immer die neuen Songs der Woche. Was hast du diesmal dabei? Hi.
2: Ja, Andrea, wir hören nächste Stunde rein in das brandneue Album von The Gentleman, außerdem Tropical Country Sound mit Aztec und der Chartsrekord aus den USA von Ella Langley. Und mal sehen, ob es Shakira wieder auf die 1 geschafft hat. Also jede Menge los heute Abend.
0: Dann bis gleich.
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0: Achtung, liebe Autofahrer, eine aktuelle Verkehrsmeldung auf der A72 Zwickau Richtung Plauen zwischen Hartenstein und Zwickau Ost. Gefahr durch Reifenteile auf der Fahrbahn, bitte unbedingt vorsichtig machen dort. Und gleich alles, was wichtig ist heute Abend aus unserer Newsredaktion.
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12: Ich bin Moritz Einzel. Die Bundesregierung steht anscheinend kurz davor, Russland offiziell für den geplanten Drohnenanschlag am Flughafen Leipzig-Halle verantwortlich zu machen. Das berichten die Welt am Sonntag und das Portal Politico übereinstimmend. Die Bundesregierung plant demnach auch mehrere Strafmaßnahmen. Zudem würden parallel dazu in Brüssel EU-Sanktionen vorbereitet. Eine Krankschreibung ab dem ersten Tag. Den Plan der Bundesregierung findet Arbeitsministerin Baas nicht gut. Der Funke Mediengruppe hat die SPD-Vorsitzende gesagt, sie sei zwar koalitionstreu, man solle sich aber fragen, ob die Regelung sinnvoll sei. Menschen könnten bei einem leichten Infekt sofort zum Arzt gehen und sich eine ganze Woche krankschreiben lassen, statt nur kurz auszufallen. Der Bundesnachrichtendienst wirbt auf der Gamescom in Köln um Nachwuchs. Die Behörde hat an ihrem Messestand ein neues Level ihres Spiels BND-Legenden Operation Blackbox vorgestellt. Spielerinnen und Spieler sind dort als Agentin AJ unterwegs. Am Messestand können Interessierte auch ihre Hacking- und Programmierfähigkeiten unter Beweis stellen und mit echten BND-Beamten ins Gespräch kommen. Junge Menschen sind zunehmend pessimistisch mit Blick auf ihre finanzielle Zukunft. Nur noch 40% der 16- bis 25-Jährigen glauben, einen ähnlich hohen Lebensstandard wie ihre Eltern erreichen zu können. Das zeigt der Jugendfinanzmonitor der Schufa. Vor 8 Jahren haben noch fast doppelt so viele positiv auf ihre finanzielle Zukunft geschaut. Dritter Spieltag in der zweiten Fußball-Bundesliga und die beiden Bundesliga-Absteiger Wolfsburg und Heidenheim haben jeweils ihren zweiten Saisonsieg gefeiert. Wolfsburg gewann 5:2 in Karlsruhe und bei Heidenheim, da war es ebenfalls torreich, 5:3 gegen Dresden nach 0:1 Pausenrückstand. FCH-Coach Frank Schmidt bei Sky.
13: Ich glaube, wir sind in der zweiten Halbzeit dann stärker geworden, haben uns den Ausgleich verdient, haben den Gegner aber dann durch ein Geschenk wieder zurückgeholt.

0: denke ich, ist auch in Ordnung. Auch im Spiel Cottbus gegen Fürth hat der Ball ziemlich oft im Netz gezappelt. Fürth siegte auswärts mit 4:3. Um 20.30 Uhr trifft noch Nürnberg auf Bielefeld.
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3: Was für ein herrliches letztes Augustwochenende. Alles so, wie wir es verdient haben. Es wird auch morgen wieder schick und schön. Mit Sonne, ein paar lockeren Wolken und Temperaturen bis 26 Grad. Heute Abend noch ein paar mehr Wolken, geht hoffentlich überall ohne Regen aus. Und in der Nacht dann Temperaturen zwischen 10 und 17 Grad. Hallo auf die Straßen, A72 Zwickau Richtung Plauen noch, zwischen Hartenstein und Zwickau Ostgefahr durch Reifenteile auf der Fahrbahn, bitte unbedingt vorsichtig. B6 Hamburger Straße Dresden zwischen Bremer Straße und Weißeritzstraße stockender Verkehr. Und B170 Dresdner Straße Zinnwald Richtung Dresden zwischen Dippoldiswalde und Oberheslich hat ein LKW Erde verloren. Dann fahren Sie vorsichtig, geblitzt wird auch noch auf der A13 Berlin Richtung Dresden zwischen Ruhland und Ortrand bei Tempo 100 dort. Und das war's. Ja, und es war mir wieder eine Ehre und hat großen Spaß gemacht. Ich habe Feierabend und Marc macht jetzt hier weiter. Habt alle zusammen ein wunderbares Wochenende.
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4: Guten Abend und willkommen zum Countdown. Ermittelt aus den Download, Streaming und Airplay Charts. Und dann auf Platz 25 Ray, Where is my husband?

Alex Warren von 20 auf Platz 24, Ordinary. Ja, und von 16 auf Platz 23 gefallen. Damit Absteiger der Woche. EJ und Solto mit Jamaican.

0: Zurück im Top 25 Countdown. Jennifer Lopez und David Guetta, Save Me Tonight. So, kurzer Zwischenstopp unseres Countdowns. The Gentleman, der hat ein neues Album am Start, Gratitude. Da haben viele Fans etwas länger drauf gewartet. Woran lag's?
1: Ich hatte eine ziemlich lange Zeit einfach nicht dieses Verlangen, neue Musik zu machen. Und habe auch erstmal dagegen gekämpft. Und das kann doch jetzt nicht sein. Es war doch eigentlich immer da, 30 Jahre lang. Diese Leichtigkeit und diese Selbstverständlichkeit. Und dann gab es aber die Phase, in der ich das mehr oder weniger akzeptiert habe. Also diesen Gedanken, dass irgendwie alles seine Zeit hat und vielleicht hat es sich jetzt auch einfach mal ausgegentlemannt. Dann kam aber mit dieser Akzeptanz dann irgendwann auch wieder der Wunsch zurück, neue Musik zu machen. Und das hat mich mit so einer großen Dankbarkeit erfüllt.

0: Ja, gestern auch mit dabei, wie hier Nico Santos. So klingt das neunte Studioalbum von Gentleman, schön reggae-mäßig wieder. Und die Single ist mit einem anderen Duettpartner.
1: Hallo, hier ist Gentleman.
2: And here is Michael Patrick Kelly.
1: Und ihr hört jetzt unseren neuen gemeinsamen Song
2: Wildfire. Viel Spaß.

Hit in Charts am Samstagabend. Neue Hits und neue Alben entdecken. Vom neuen Gentleman-Album Gratitude, die Single Wildfire zusammen mit Michael Patrick Kelly. Ach, ich liebe ja diese Reggae-Sounds. Damit zurück zum Countdown mit Platz 21. Michael Schulte und Five

Von 24 hoch auf Platz 20, Chris DiSarandi, Good Old Days. Das sind die Charts mit dem Top 25 Countdown und zwischendurch schauen wir auch mal zurück. Eine Country-Ikone hat uns diese Woche leider verlassen.

0: von ihr stammt das Original von I Will Always Love You. Vor wenigen Tagen ist Dolly Parton mit 80 an Krebs gestorben. War eine großartige Sängerin. Und wir spielen jetzt ihren Mega-Hit Jolene aus dem Jahr 74.
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0: Charts Flashback in Erinnerung an Dolly Parton, ihr Hit Jolene. Übrigens, sie hat der Nachwelt noch einen geheimen Song hinterlassen. Allerdings liegt er in einer Zeitkapsel, die erst geöffnet werden darf, wenn sie 100 geworden wäre. Müssen wir uns noch etwas gedulden, fast 20 Jahre. Ja, nicht mehr so lange hin, dann geht's ja weiter im aktuellen Countdown.
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3: In der Nacht örtlich Schauer, Tiefstemperaturen zwischen 17 und 13 Grad. Morgen heiter bis wolkig, recht windig, maximal 27 Grad. Übermorgen wechselnd bewölkt, windig, vereinzelt Schauer und Gewitter bis 26 Grad. Auf der B170 eine verlorene Ladung Erde auf der Fahrbahn zwischen Dippoldeswald und Oberheslich in Richtung Dresden. Dann ist die S073 nach einem Unfall gesperrt zwischen Bergeshübel und Kotta. Geblitzt wird auf der A13 Richtung Dresden zwischen Ruhland und Ortrand und in Dresden auf der Günzstraße.
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0: Nabends, gleich frische Spätsommermucke aus den Download Charts. Aber erstmal weiter im Countdown mit Martin Garrix und Ed Sheeran. Hier ist Repeated, Platz 19.

0: Turn the Lights Off. So, bevor es weitergeht im Countdown mit Platz 17, schauen wir mal in die iTunes-Charts. Da habe ich eine sommerliche Gute-Laune-Nummer gefunden von Aztec, DJ Coco und Kurt D. Hier ist, ja, sehr interessanter Mix aus Tropical und Country, Everything's Alright. Schon viele, viele Millionen Views auf TikTok auch.
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Ja, mit den Charts am Samstagabend neue Sommerhits entdecken. Everything's Alright von Esther, DJ Coco und Kurt D. Erinnert mich ein wenig an diese Nummer von Bob Marley.

0: Ja, ganz schön viel Reggae in dieser Stunde. Hat man ja auch schon das neue Gentleman-Album vorgestellt. So, jetzt geht's aber zurück zum Countdown mit Platz 17. Holly Humberstone und To Love Somebody.
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0: Nico Santos, Platz 16, Why Don't You Stay? Und die 15 runter von der 10, Olivia Rodrigo, Drop Dead.
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Von 12 auf Platz 14, Kygo Khaled und Griffin, Save My Love. Und jetzt schauen wir mal genau 25 Jahre zurück. Da standen für 4 Wochen an der Spitze der deutschen Singlecharts die No Angels mit der Eurythmics-Nummer

0: Charles Lashback, heute vor 25 Jahren Nummer 1, die No Angels, There Must Be an Angel. Und nach den News geht's weiter mit Teil 2 und den Plätzen 13 bis 1 im Countdown.
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6: Ronny, hast du überhaupt Haustiere?
7: Ja, wir haben 5 Katzen. Einen Hund und einen Hasen.
6: Das kostet auch ein bisschen was, kann ich mir vorstellen.
7: Das ist richtig, aber wir haben eine Frau, die fleißig arbeiten tut.
6: Das ist sehr gut. Ja, wenn die Frau Arbeit hat und den Haustieren und dem Mann
8: es gut geht.
7: Okay. Und die kleine Maus haben wir auch noch. Kleines Kind, 6 Jahre.
9: Ich war 5.
6: 5 war sie.
9: 5. Ich war 5, aber ich bin 6 geworden.
10: Jetzt muss aber der Papa ein bisschen mit ran, weil ich glaube, es ist für ein Kind zu schwer, die Frage heute.
6: Was?
10: Es gibt eine Hundefrage. Naja, und zwar, wie viele Hunde sitzen denn eigentlich aktuell in deutschen Tierheimen? Ungefähr 30.000, 50.000 oder etwa 75.000 Hunde, die in deutschen Tierheimen sitzen?
7: Schätze mal, vielleicht die goldene Mitte?
6: Wahrscheinlich ist es mehr, oder? Aber ich will dich nicht beeinflussen, Ronny.
7: Obwohl, wir nehmen 70.
6: Nehmen wir die über 70, ja. Was sagt die Kleine?
7: Nimmst du auf die 75.000?
9: Ja.
10: Okay, und dann habt ihr natürlich recht. Ja, es ist wirklich so. 75.000 Hunde,
6: so traurig, muss man sagen.
10: Ja, so traurig. Sitzen aktuell in deutschen Tierheimen. Alle, die vielleicht einen Hund sich zulegen wollen, erst mal im Tierheim gucken und dann erst einen Hund kaufen.
6: Und ihr bekommt das Futtergeld.
5: 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Rätselspaß rund ums Thema Haustiere. 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
11: Ich bin Moritz Einzel. Die Bundesregierung macht Medienberichten zufolge Russland für den Drohnenvorfall am Flughafen Leipzig-Halle verantwortlich. Kanzler Merz wolle das in den kommenden Tagen offiziell verkünden, meldet unter anderem die Welt am Sonntag. Anfang August war in der Nähe einer ukrainischen Frachtmaschine am Leipziger Airport eine Sprengstoffdrohne entdeckt worden. Das US-Rüstungsunternehmen Covenant will offenbar in der Nähe von Leipzig ab dem kommenden Jahr Mittelstreckenflugkörper produzieren. Das berichtet die Nachrichtenagentur Reuters unter Berufung auf Insider. Sie sollen eine Reichweite von über 1500 Kilometern haben. Eine Jahresproduktion von bis zu 1000 Stück sei möglich. Obwohl es eine US-Firma ist, sollen Zulieferungen von Komponenten laut Bericht überwiegend aus Deutschland und Europa kommen. Eine offizielle Bestätigung vom Bundesverteidigungsministerium gibt es aktuell aber nicht. AfD-Spitzenkandidat Siegmund will nach eigenen Worten das Ergebnis der Landtagswahl am kommenden Sonntag in Sachsen-Anhalt akzeptieren, auch dann, wenn seine Partei die absolute Mehrheit verfehlt. Bei einer Veranstaltung der AfD-Jugendorganisation Generation Deutschland in Magdeburg sagte Siegmund, als Demokraten akzeptiere man immer demokratische Ergebnisse. Er schränkte aber ein, die Geschichte habe gelehrt, Vertrauen ist gut, Kontrolle ist besser. Topfavorit Tadej Pogacar muss seinen Traum vom Triumph bei der Spanien-Rundfahrt in diesem Jahr begraben. Der slowenische Radprofi stürzte auf der 8. Etappe der Vuelta schwer. Der Sieger der Tour de France musste das Rennen aufgeben. Pogacar war eigentlich auf dem besten Weg, die Vuelta erstmals zu gewinnen. RB Leipzig ist mit einem Heimsieg in die neue Saison der Fußball-Bundesliga gestartet. Die Leipziger gewannen mit 3:0 gegen Borussia Mönchengladbach. Außerdem spielten Elversberg gegen Leverkusen, Überraschung, 3:2 für den Aufsteiger aus dem Saarland. Köln gegen Hoffenheim 3:2, Union Berlin-Frankfurt 3:3 und Mainz-Paderborn 0:0. In der zweiten Liga hat Dynamo Dresden am dritten Spieltag in Heidenheim trotz 1:0 Pausenführung mit 3:5 verloren. Trainer Thomas Stamm war dabei gar nicht einverstanden mit der Schiedsrichterleistung.
12: Ja, dann tue ich mich einfach schwer, dass ich heute keine Linie gesehen habe. Das hätte ich mir gewünscht und das hat für mich mit unter anderem auch das Spiel entschieden. Und nochmal, das soll die Leistung dann zweite Halbzeit von Heidenheim nicht schmälern. Wir waren erste besser, zweite Heidenheim. Aber das tut weh, wenn man die einzelnen Szenen dann im Nachgang nochmal sieht.
11: Die weiteren Ergebnisse.

0: windig, vereinzelt Schauer und Gewitter bis 26 Grad. Auf der B170 eine verlorene Ladung Erde auf der Fahrbahn zwischen Dippoldeswald und Oberheslich in Richtung Dresden. Dann ist die S973 nach einem Unfall gesperrt zwischen Bergeshübel und Kotta. Geblitzt wird auf der A13 Richtung Dresden zwischen Ruhland und Ortrand und in Dresden auf der Günzstraße.
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3: Nabens und willkommen zurück zum zweiten Teil. Jetzt im Countdown ein Neueinsteiger auf Platz 13. Sido und Issa. Vorbote zum neuen Sido-Album Frieden, das Ende November erscheint.

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Topic und Becky G mit Sorry Papi Platz 9 und von 15 hoch auf Platz 8. Und damit Aufsteigerin der Woche, Taylor Swift's I Knew It, I Knew You.

0: Charts Flashback, heute vor 15 Jahren Nummer 1, Lucenzo und Don Omar mit Danza Kuduro. Ja, ob es Shakira wieder auf die 1 geschafft hat mit Die Die in dieser Woche, das erfahren wir noch diese Stunde. Gleich die Plätze 6 bis 1 und eine ganz besondere Nummer 1 aus den USA. Ein Charts-Rekord.
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2: In der Nacht örtlich Schauer, Tiefstemperaturen zwischen 17 und 13 Grad. Morgen heiter bis wolkig, recht windig, maximal 27 Grad. Übermorgen wechselnd bewölkt, windig, vereinzelt Schauer und Gewitter bis 26 Grad. Auf den Straßen derzeit keine größeren Störungen, geblitzt wird in Dresden auf der Günzstraße.
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0: Nabends, weiter geht's im Countdown mit The Bowser aus Norwegen und Magnetic von 5 auf Platz 6.

Von 8 wieder gestiegen auf Platz 5, Teddy Swims und Mr. Know-It-All. Und vor Platz 4, schauen wir mal in die internationalen Charts. Der Song Choosing Texas von Ella Langley bricht gerade Rekorde. Die meisten Wochen auf Platz 1 in den USA in diesem Jahrtausend. Und der Hit mit der längsten Verweildauer an der Spitze von einer Künstlerin überhaupt. Mit 17 Wochen hielt ja Beyoncé 2003 noch den Rekord. Nun wurde sie überboten mit 19 oder vielleicht jetzt sogar 20 Wochen auf der 1. Ja, Country-Star Ella Langley auch in anderen Ländern an der Spitze bzw. auf den vorderen Plätzen wie in England, Australien, Neuseeland und Kanada. Deutschland auch schon über 20 Millionen Streams. Hier ist Choosing Texas.

Mit den Charts am Samstagabend neue Hits entdecken, wobei die Nummer schon im letzten Jahr veröffentlicht wurde. Sogar der Country-Song 2025 war bei Spotify, Billboard und Apple Music. Ella Langley und Choosing Texas. Zurück zum Countdown mit Platz 4 runter von der 2. Bibi Rexha, New Religion.

Von 4 auf Platz 3, Yücel, Emmanuel Angel und Ultranette, Moving to the Sun. So, vor Platz 2 und 1, jetzt eine Nummer 1 von vor genau 10 Jahren, die Chainsmokers mit Halsey. Hier ist Closer, unser Flashback. Hey.

0: Charts Flashback heute vor 10 Jahren Nummer 1 der US-Charts. Die Chainsmokers mit Halsey Closer. Aktuell geht's weiter von 3 auf Platz 2 mit Temper City und Self Aware.
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0: Von 3 auf Platz 2, Temper City Self-Aware. Und ja, Shakira hat es wieder geschafft. Mit Vorsprung muss man sagen, nach Punkten Shakira und Burna Boy mit dem Fußball-WM-Hit aus diesem Jahr. Die, die. Seit dieser Woche rollt ja wieder der Ball in der Bundesliga. Schönes Wochenende weiterhin. Gleich viel Spaß mit der Samstagnacht in The Mix. Und die startet mit dem King of Pop, der heute 68 geworden wäre. Mit 50 hat er uns bereits verlassen, kurz vor seiner Megakonzertreihe in London, die ja geplant war. Gleich sein Nummer 1 Hit aus dem Jahr 96, They Don't Care About Us. Erstmal hier Shakira, schönen Abend.
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8: Ich bin Moritz Einzel. Wer steckt hinter dem gescheiterten Anschlag mit einer Sprengstoffdrohne am Flughafen Leipzig-Halle? Mehrere Medien berichten heute, dass die Bundesregierung bald offiziell Russland dafür verantwortlich machen wird. Es seien auch Sanktionen in Vorbereitung. Kanzler Merz hatte bereits am Rande der Kabinettsklausur in dieser Woche erklärt, man wisse, wer hinter dem Drohnenvorfall stecke und werde in Kürze etwas dazu sagen. Im Himalaya zeigt sich Stück für Stück das katastrophale Ausmaß der Sturzflut. Die Zahl der Todesopfer ist auf mehr als 670 gestiegen. Außerdem werden nach Angaben der Behörden in Nepal und China etwa 3000 Menschen vermisst, darunter hunderte Ausländer. Unterdessen kommt Hilfe aus dem Ausland. Eine Rettungsmannschaft aus dem Nachbarland Indien ist eingetroffen, um bei der Suche nach Überlebenden und der Bergung der Opfer zu helfen. Nach dem Tod von König Harald V. sind für morgen in ganz Norwegen Gedenkgottesdienste geplant. Norwegens Regierungschef Støre wird an einem Gottesdienst in der Domkirche in Oslo teilnehmen. Seit heute liegen überall in Norwegen öffentliche Kondolenzbücher aus. König Harald war gestern im Alter von 89 Jahren gestorben. Sein Sohn Håkon ist neuer norwegischer König. Gibt es bald an allen Haltestellen in Leipzig rauchfreie Zonen? Der Stadtrat soll demnächst über einen Vorschlag entscheiden, der von den Schülern einer Grundschule stammt. Frank Selig weiß mehr.
9: Die Kinder der Regenbogengrundschule haben sich ans Rathaus gewandt. Viele fühlen sich an der Haltestelle Raschwitzer Straße vom Qualm der Raucher belästigt. Sie bitten deshalb um Hilfe und die Stadt will helfen. Stimmt der Stadtrat zu, sollen die Verkehrsbetriebe zusammen mit Ordnungs- und Gesundheitsamt an der Haltestelle eine rauchfreie Zone als Pilotprojekt einrichten. Und, wenn das funktioniert, dies auf alle Haltestellen in der Stadt ausweiten. Dazu bedarf es allerdings einer Erweiterung des Sächsischen Nichtraucherschutzgesetzes und dafür soll sich die Stadt dann beim Freistaat stark machen.
8: Spitzeneinstand für Martin De Michelis als Trainer in der Fußball-Bundesliga. RB Leipzig hat sein Auftaktspiel in die neue Saison klar gewonnen. 3:0 gegen Borussia Mönchengladbach. Torschützen für RB waren Riedle Baku, Antonio Nusa und ausgerechnet der Ex-Gladbacher Rocco Reitz. Leipzigs Coach De Michelis war glücklich am DAZN-Mikro.
10: Ich werde diesen Tag nicht vergessen. Was ich habe heute hier gelebt, ist einfach ein Traum. Die Choreografie, die Szenografie von den Fans in diesem tollen Stadion. Und danach mit so einer Leistung von der ganzen Mannschaft, 3 Tore zu schießen. Ich glaube, ich könnte noch ein paar Tore schießen. Aber auch nach 0 gespielt. Ja, freue mich sehr. Freue mich sehr, dass wir so gut gestartet.
8: Die SV Elversberg hat unterdessen das erste Bundesligaspiel der Vereinsgeschichte gewonnen. Gegen Bayer Leverkusen feierte der Aufsteiger aus dem Saarland einen 3:2 Erfolg. Die weiteren Ergebnisse: Köln-Hoffenheim 3:2, Union Berlin gegen Frankfurt 3:3 und Mainz-Paderborn keine Tore 0:0. Am dritten Spieltag in der zweiten Liga hat Dynamo Dresden in Heidenheim mit 3:5 verloren. Außerdem spielten Karlsruhe Wolfsburg 2:5 und Cottbus gegen Fürth 3:4.
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11: In der Nacht örtlich Schauer, Tiefstemperaturen zwischen 17 und 13 Grad.

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2: In der Nacht örtlich Schauer, Tiefstemperaturen zwischen 17 und 13 Grad. Morgen heiter bis wolkig, recht windig, maximal 27 Grad. Übermorgen wechselnd bewölkt, windig, vereinzelt Schauer und Gewitter bis 26 Grad. Auf den Straßen derzeit keine größeren Störungen, geblitzt wird in Dresden auf der Günzstraße.
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2: Ich bin Moritz Einzel. Noch bis Mitternacht unserer Zeit haben in Island die Wahllokale geöffnet. Die Menschen in dem Inselstaat stimmen heute darüber ab, ob die Gespräche mit der Europäischen Union über einen EU-Beitritt Islands wieder aufgenommen werden. Alles deutet auf ein enges Rennen hin. 2013 hatte eine EU-skeptische Regierung in Reykjavik in Sachen Beitrittsgespräche den Pausenknopf gedrückt. Nach der Flutkatastrophe im Himalaya werden nach Behördenangaben noch rund 3000 Menschen vermisst, darunter auch mehrere Deutsche. Rettungskräfte suchen unter schwierigsten Bedingungen im Schlamm. Auch ausländische Helfer sind in Nepal eingetroffen, unter anderem aus Indien. Die Zahl der Toten ist auf mehr als 670 gestiegen. Die Bundesregierung macht Medienberichten zufolge Russland für den Drohnenvorfall am Flughafen Leipzig-Halle verantwortlich. Kanzler Merz wolle das in den kommenden Tagen offiziell verkünden, meldet unter anderem die Welt am Sonntag. Anfang August war in der Nähe einer ukrainischen Frachtmaschine am Leipziger Airport eine Sprengstoffdrohne entdeckt worden. Der Vorschlag von Ministerpräsident Michael Kretschmer zur Abschaffung der 35-Stunden-Woche bei Volkswagen stößt bei der Gewerkschaft auf Kritik. IG Metall-Bezirksleiter Jan Otto argumentiert, dass nicht die Produktionskosten, sondern die schwachen Absatzzahlen des VW-Konzerns das entscheidende Problem seien. Kretschmer hatte in einem Interview gesagt, dass die 40-Stunden-Woche ohne Lohnausgleich ein Schritt zur Sicherung des VW-Standorts Zwickau sein könnte. Spitzeneinstand für Martin De Michelis als Trainer in der Fußball-Bundesliga. RB Leipzig hat sein Auftaktspiel in die neue Saison klar gewonnen. 3:0 gegen Borussia Mönchengladbach. Torschützen für RB waren Riedle Baku, Antonio Nusa und ausgerechnet der Ex-Gladbacher Rocco Reitz. Leipzigs Coach De Michelis war glücklich am DAZN-Mikro.
3: Ich werde diesen Tag nicht vergessen. Was ich habe heute hier gelebt, ist einfach ein Traum. Die Choreografie, die Szenografie von den Fans in diesem tollen Stadion und danach mit so einer Leistung von der ganzen Mannschaft, 3 Tore zu schießen, ich glaube, ich könnte noch ein paar Tore schießen, aber auch nach 2:0 gespielt, ja, freue mich sehr, haben wir so gut gestartet.
2: Die SV Elversberg hat unterdessen das erste Bundesligaspiel der Vereinsgeschichte gewonnen. Gegen Bayer Leverkusen feierte der Aufsteiger aus dem Saarland einen 3:2 Erfolg. Die weiteren Ergebnisse: Köln-Hoffenheim 3:2, Union Berlin gegen Frankfurt 3:3, Mainz-Paderborn keine Tore 0:0 und im Abendspiel gewann Dortmund gegen den HSV mit 2:0. Am dritten Spieltag in der zweiten Liga hat Dynamo Dresden in Heidenheim mit 3:5 verloren. Außerdem spielten Karlsruhe Wolfsburg 2:5. Und Cottbus gegen Fürth 3:4.
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5: In der Nacht örtlich Schauer, Tiefstemperaturen zwischen 17 und 13 Grad. Morgen heiter bis wolkig, recht windig, maximal 27 Grad. Übermorgen wechselnd bewölkt, windig, vereinzelt Schauer und Gewitter bis 26 Grad. Auf den Straßen derzeit keine größeren Störungen. Geblitzt wird in Dresden auf der Günzstraße.
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2: In der Nacht örtlich Schauer, Tiefstemperaturen zwischen 17 und 13 Grad. Morgen heiter bis wolkig, recht windig, maximal 27 Grad. Übermorgen wechselnd bewölkt, windig, vereinzelt Schauer und Gewitter bis 26 Grad. A4 Richtung Görlitz, ein Unfall zwischen Ortendorfer Kriller und Pulsnitz und ein Wildunfall auf der B169 zwischen der A13 Abfahrt Ruhland und Schwarzheide.
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4: Ich bin Florian Klaus. Wer steckt hinter dem gescheiterten Anschlag mit einer Sprengstoffdrohne am Flughafen Leipzig-Halle? Mehrere Medien berichten heute, dass die Bundesregierung bald offiziell Russland dafür verantwortlich machen wird. Es seien auch Sanktionen in Vorbereitung. Kanzler Merz hatte bereits am Rande der Kabinettsklausur in dieser Woche erklärt, man wisse, wer hinter dem Drohnenvorfall stecke und werde in Kürze etwas dazu sagen. Im Himalaya zeigt sich Stück für Stück mehr das katastrophale Ausmaß der Sturzflut. Die Zahl der Todesopfer ist auf mehr als 670 gestiegen. Außerdem werden nach Angaben der Behörden in Nepal und China etwa 3000 Menschen vermisst, darunter hunderte Ausländer. Unterdessen kommt Hilfe aus dem Ausland, unter anderem eine Rettungsmannschaft aus dem Nachbarland Indien ist eingetroffen. Nach dem Tod von König Harald V. sind für morgen in ganz Norwegen Gedenkgottesdienste geplant. Seit heute liegen überall in Norwegen öffentliche Kondolenzbücher aus. König Harald war gestern im Alter von 89 Jahren gestorben. Sein Sohn Håkon ist neuer norwegischer König. Kinder der Leipziger Regenbogengrundschule fordern ein Rauchverbot an der Haltestelle Raschwitzer Straße. Sie fühlen sich dort durch Qualm belästigt. Die Stadt prüft nun, dort ein Pilotprojekt für eine rauchfreie Zone einzurichten. Der Stadtrat soll demnächst darüber entscheiden. Läuft es erfolgreich, soll das Konzept auf alle Haltestellen im Stadtgebiet ausgeweitet werden. Dafür müsste jedoch auch das sächsische Nichtraucherschutzgesetz angepasst werden, wofür sich die Stadt dann beim Freistaat einsetzen will. Spitzeneinstand für Martin de Michelis als Trainer in der Fußball-Bundesliga. RB Leipzig hat sein Auftaktspiel in die neue Saison klar gewonnen. 3:0 gegen Borussia Mönchengladbach. Torschützen für RB waren Riedle Baku, Antonio Nusser und ausgerechnet der Ex-Gladbacher Rocco Reitz. Leipzigs Coach de Michelis war glücklich am DAZN-Mikro.
5: Ich werde diesen Tag nicht vergessen. Was ich habe heute hier gelebt, ist einfach ein Traum. Die Choreografie, die Szenografie von den Fans in diesem tollen Stadion und danach mit so einer Leistung von der ganzen Mannschaft, 3 Tore zu schießen, ich glaube, ich könnte noch ein paar Tore schießen, aber auch nach 2:0 gespielt, ja, freue mich sehr, haben wir so gut gestartet.
4: Die SV Elversberg hat unterdessen das erste Bundesligaspiel der Vereinsgeschichte gewonnen. Gegen Bayer Leverkusen feierte der Aufsteiger aus dem Saarland einen 3:2 Erfolg. Die weiteren Ergebnisse? Köln-Hoffenheim 3:2, Union Berlin gegen Frankfurt 3:3, Mainz-Paderborn keine Tore 0:0 und im Abendspiel gewann Dortmund gegen den HSV mit 2:0. Am dritten Spieltag in der zweiten Liga hat Dynamo Dresden in Heidenheim mit 3:5 verloren. Außerdem spielten Karlsruhe-Wolfsburg 2:5 und Cottbus gegen Fürth 3:4.
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7: In der Nacht örtlich Schauer, Tiefstemperaturen zwischen 17 und 13 Grad. Morgen heiter bis wolkig, recht windig, maximal 27 Grad. Übermorgen wechselnd bewölkt, windig, vereinzelt Schauer und Gewitter bis 26 Grad. A4 Richtung Görlitz, ein Unfall zwischen Ottendorfer Kriller und Pulsnitz. Und auf der A4 Görlitz Richtung Dresden, Fahrzeugpanne auf der Standspur, Vorsicht dort auch Fußgänger auf der Fahrbahn zwischen Bautzen, West und Salzenforst. Und ein Wasserrohrbruch in Chemnitz auf der Limbacher Straße Höhe Auberg.
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2: In der Nacht örtlich Schauer, Tiefstemperaturen zwischen 17 und 13 Grad. Morgen heiter bis wolkig, recht windig, maximal 27 Grad. Übermorgen wechselnd bewölkt, windig, vereinzelt Schauer und Gewitter bis 26 Grad.
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7: In der Nacht örtlich Schauer, Tiefstemperaturen zwischen 17 und 13 Grad. Morgen heiter bis wolkig, recht windig, maximal 27 Grad. Übermorgen wechselnd bewölkt, windig, vereinzelt Schauer und Gewitter bis 26 Grad.
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2: In der Nacht örtlich Schauer, Tiefstemperaturen zwischen 17 und 13 Grad. Morgen heiter bis wolkig, recht windig, maximal 27 Grad. Übermorgen wechselbewölkt, windig, vereinzelt Schauer und Gewitter bis 26 Grad.
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6: In der Nacht örtlich Schauer, Tiefstemperaturen zwischen 17 und 13 Grad. Morgen heiter bis wolkig, recht windig, maximal 27 Grad. Übermorgen wechselbewölkt, windig, vereinzelt Schauer und Gewitter bis 26 Grad.
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17: Tiefstemperaturen zwischen 18 und 13 Grad. Heute im Laufe des Tages heiter bis wolkig und windig. 25 bis 28 Grad. Morgen wechselnd bewölkt und windig. Schauer sind mit dabei, vereinzelt auch Gewitter. Bis 26 Grad.
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15: Tiefsttemperaturen zwischen 18 und 13 Grad. Heute im Laufe des Tages heiter bis wolkig und windig, 25 bis 28 Grad. Morgen wechselnd bewölkt und windig, Schauer sind mit dabei, vereinzelt auch Gewitter, bis 26 Grad.
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